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12: Ich bin Hendrik Daum. Mehrere Bundesländer haben für heute und bis auf Weiteres das Sonntagsfahrverbot für Lastwagen aufgehoben, und zwar Nordrhein-Westfalen, Niedersachsen, Rheinland-Pfalz und das Saarland. Grund ist die anhaltende Trockenheit und das damit verbundene Niedrigwasser der Flüsse. In den nächsten Wochen können damit mehr Gütertransporte vom Wasserweg auf die Straßen verlagert werden. Wer steckt hinter dem Vorfall mit der Sprengstoffdrohne auf dem Flughafen Leipzig-Halle? Mehrere US-Medien haben Informationen, dass es eine Verbindung nach Russland gibt. Aus Washington, Franziska Spieker.
13: Das Wall Street Journal berichtet, dass die Drohne mit Sprengstoff wahrscheinlich der russischen Regierung gehört. Die Quelle dafür? US-Beamte, die mit Geheimdienstberichten vertraut sind. Der Sender CNN zitiert einen US-Verteidigungsbeamten in Europa mit einer noch eindeutigeren Aussage. Demnach sind die USA zu dem Schluss gekommen, dass die Drohne einem russischen Geheimdienst gehört.
12: Bayern lockert wegen der anhaltenden Dürre die Regeln für Biotierhalter. Dafür wurde die Futterknappheit als Katastrophenfall eingestuft. Biobetriebe dürfen für ihre Tiere deshalb jetzt ausnahmsweise auf konventionelles Heu oder Silage ausweichen, wenn kein gleichwertiges Biofutter verfügbar ist. Kraftfutter muss aber weiterhin aus ökologischer Produktion stammen. Wir schauen zum Fußball. Topfavorit VfL Wolfsburg hat sich zum Zweitliga-Auftakt mit einem Remis begnügen müssen. Gegen den 1. FC Kaiserslautern kam der Erstliga-Absteiger am Abend zu Hause nicht über ein torloses 0:0 hinaus.
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3: Ich bin Hendrik Daum. Führende SPD-Politiker pochen erneut auf eine Spritpreisbremse. Grund sind die immer noch hohen Kosten für Benzin und Diesel. SPD-Generalsekretär Klüssendorf sagte, die hohen Spritpreise seien weiterhin eine echte Belastung für das Land. Nötig seien deshalb Preisobergrenzen. Die Politik dürfe jetzt nicht tatenlos zusehen, wie Konzerngewinne immer neue Rekorde erreichen, während die Bürger immer stärker belastet werden. Nach dem Fund einer Sprengstoffdrohne auf dem Flughafen Leipzig-Halle berichten US-Medien jetzt über Hinweise auf eine russische Herkunft des Flugkörpers. Das Wall Street Journal schreibt unter Berufung auf US-Beamte, Washington sei zu dem Schluss gekommen, dass die Drohne von einem russischen Geheimdienst stamme. Dagegen sprach Bundesinnenminister Dobrindt bisher nur von einem hybriden Angriff durch so wörtlich fremde Mächte. Mehrere Bundesländer haben das Sonntagsfahrverbot für Lastwagen vorerst aufgehoben. Grund ist die anhaltende Dürre und das damit verbundene Niedrigwasser der Flüsse. Die Regelung gilt ab heute und zwar für Nordrhein-Westfalen, Niedersachsen, Rheinland-Pfalz und das Saarland, so Tassovali berichtet.
4: Viele Frachtschiffe können nur einen Bruchteil ihrer üblichen Ladung mitnehmen oder gar nicht mehr fahren. Was nicht übers Wasser kommt, soll deshalb verstärkt auf Lkw umgeladen werden. Kritik kommt vom BUND. Wenn der Schiffstransport durch hunderte oder tausende Lkw-Fahrten ersetzt werde, belaste das sowohl die Menschen als auch das Klima. Auch die Gewerkschaft Verdi ist dagegen und warnt, die zusätzlichen Fahrten gehen vor allem zulasten der Berufskraftfahrer.
3: Und wir schauen zum Fußball. Topfavorit VfL Wolfsburg hat sich zum Zweitliga-Auftakt am Abend mit einem Unentschieden begnügen müssen. Gegen den ersten FC Kaiserslautern kam der Erstliga-Absteiger zu Hause nicht über ein 0:0 hinaus. Und bei der Tour de France der Frauen, da zeichnet sich heute ein extrem spannendes Finale ab. Denn die Niederländerin Vollering hat gestern die vorletzte Etappe gewonnen und das gelbe Trikot erobert. In der Gesamtwertung liegt sie jetzt mit 8 Sekunden nur ganz knapp vor der Polin Nievia Doma.
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9: Ich bin Hendrik Daum. Einen schönen guten Morgen. Mehrere Bundesländer haben für heute und bis auf Weiteres das Sonntagsfahrverbot für Lastwagen aufgehoben, und zwar Nordrhein-Westfalen, Niedersachsen, Rheinland-Pfalz und das Saarland. Grund ist die anhaltende Trockenheit und das damit verbundene Niedrigwasser der Flüsse. In den nächsten Wochen können damit mehr Gütertransporte vom Wasserweg auf die Straßen verlagert werden. Wer steckt hinter dem Vorfall mit der Sprengstoffdrohne auf dem Flughafen Leipzig-Halle? Mehrere US-Medien haben Informationen, dass es eine Verbindung nach Russland gibt. Aus Washington, Franziska Spieker.
10: Das Wall Street Journal berichtet, dass die Drohne mit Sprengstoff wahrscheinlich der russischen Regierung gehört. Die Quelle dafür? US-Beamte, die mit Geheimdienstberichten vertraut sind. Der Sender CNN zitiert einen US-Verteidigungsbeamten in Europa mit einer noch eindeutigeren Aussage. Demnach sind die USA zu dem Schluss gekommen, dass die Drohne einem russischen Geheimdienst gehört.
9: Die CDU-Führung hat einer möglichen Zusammenarbeit mit der AfD erneut eine klare Absage erteilt. Anlass ist die bevorstehende Landtagswahl in Sachsen-Anhalt. Unionsfraktionschef Frei sagte, das Kooperationsverbot mit der AfD sei ein Grundsatzbeschluss in der CDU. Die Frage könne deshalb nicht je nach Bundesland anders beantwortet werden. In Sachsen-Anhalt wird am 6. September ein neuer Landtag gewählt. In Umfragen liegt die AfD derzeit deutlich vorn. Und wir schauen zum Fußball. Topfavorit VfL Wolfsburg hat sich zum Zweitliga-Auftakt am Abend mit einem Unentschieden begnügen müssen. Gegen den 1. FC Kaiserslautern kam der Erstliga-Absteiger zu Hause nicht über ein 0:0 hinaus. Und bei der Tour de France der Frauen, da zeichnet sich heute ein extrem spannendes Finale ab. Denn die Niederländerin Vollering hat gestern die vorletzte Etappe gewonnen und das gelbe Trikot erobert. In der Gesamtwertung liegt sie jetzt mit 8 Sekunden nur ganz knapp vor der Polin Niewia Doma.
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9: Ich bin Angela Kress. Guten Morgen. Ab heute gilt, in mehreren Bundesländern ist das Sonntagsfahrverbot für Lastwagen vorerst aufgehoben. Grund ist die anhaltende Dürre und das damit verbundene Niedrigwasser der Flüsse. Und die Reaktionen fallen unterschiedlich aus, wie Soita Sowali berichtet.
10: Viele Frachtschiffe können nur einen Bruchteil ihrer üblichen Ladung mitnehmen oder gar nicht mehr fahren. Was nicht übers Wasser kommt, soll deshalb verstärkt auf Lkw umgeladen werden. Kritik kommt vom BUND. Wenn der Schiffstransport durch hunderte oder tausende Lkw-Fahrten ersetzt werde, belaste das sowohl die Menschen als auch das Klima. Auch die Gewerkschaft Verdi ist dagegen und warnt, die zusätzlichen Fahrten gehen vor allem zu Lasten der Berufskraftfahrer.
9: Arbeitgeberpräsident Dulger pocht auf eine wöchentliche Höchstarbeitszeit. Die Spielräume der europäischen Arbeitszeitrichtlinie würden fast überall genutzt, nur bei uns nicht, sagt er. Union und SPD hatten bereits in ihrem Koalitionsvertrag vereinbart, die Möglichkeit einer wöchentlichen Höchstarbeitszeit zu schaffen. Die Gewerkschaften haben daraufhin vor einem Ende des 8-Stunden-Tags gewarnt. 3 Jahre nach der Flugblatt-Affäre um Bayerns Wirtschaftsminister Aiwanger beschäftigt der Fall erneut die Justiz. Einem ehemaligen Lehrer Aiwangers wird vorgeworfen, Dienstgeheimnisse verletzt zu haben. Er soll bei einem Abi-Treffen angeblich einen Ausdruck des fraglichen Flugblatts gezeigt und Details aus einem Disziplinarausschuss verraten haben. Es gilt die Unschuldsvermutung. Der Weltfußballverband FIFA mit seinem umstrittenen Präsidenten Infantino an der Spitze hat zu einem öffentlichen Gegenangriff auf seine Gegner ausgeholt. Auf der Plattform X kündigte die FIFA an, falschen und irreführenden Berichten entschlossener denn je entgegenzutreten. Und in der zweiten Bundesliga kam Topfavorit Wolfsburg am Abend zu Hause gegen Kaiserslautern nicht über ein torloses 0:0 hinaus.
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0: Und nun die Wassertemperaturen für die Urlaubsregionen. Nordsee 23 Grad, Adria 27 Grad, Garten der Familie Meier 28 Grad.
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1: Ich bin Angela Kress. Guten Morgen. Gerade wird ja wieder verstärkt darüber diskutiert, wie das Rentensystem in Zukunft aussehen soll. Die Bild am Sonntag hat in der Bevölkerung nachgefragt. Rund 70% sind dagegen, die abschlagsfreie Rente nach 45 Beitragsjahren abzuschaffen. Das sehen die Pläne unter anderem vor. Unionsmittelstandschefin Kornemann sagte, das Rentenpaket sei kein Buffet, an dem man sich nur nehmen könne, was einem schmecke. Der Kompromiss sei hart erarbeitet. Wegen sich rasant ausbreitender Waldbrände hat die westkanadische Provinz British Columbia den Notstand ausgerufen. Mehr als 20.000 Menschen wurden aufgefordert, ihre Häuser zu verlassen. Für Deutschland hat der Wetterdienst für heute teilweise eine Hitzewarnung herausgegeben. Sie gilt für Teile von Bayern, Baden-Württemberg, Hessen und Rheinland-Pfalz. Das Getreide in Bayern ist weitgehend geerntet. Binnenschiffe auf Main, Donau und Rhein könnten derzeit allerdings deutlich weniger Ladung aufnehmen, weil die Pegelstände so niedrig sind, hieß es vom Unternehmen BayWa. Deshalb werde gerade mehr eingelagert. Man setze auch auf alternative Transportwege, etwa mit Zügen. Die könnten aber nur in geringem Maße die fehlenden Schiffstransporte ausgleichen. Top-Favorit Wolfsburg hat sich zum Fußball-Zweitliga-Auftakt am Abend mit einem 0:0 gegen Kaiserslautern begnügen müssen. Und bei der Tour de France der Frauen zeichnet sich heute ein spannendes Finale ab. Die Niederländerin Vollering hat gestern das gelbe Trikot erobert und geht mit einem Vorsprung von 8 Sekunden in der Gesamtwertung auf das Schlussstück.
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2: Ja, und da ist es im Moment noch klar und relativ kühl. Also eigentlich richtig angenehm, muss ich sagen, als ich jetzt hier ins Funkhaus gefahren bin. Bei euch in Albertshofen ist es zum Beispiel 19 Grad, in Würzburg am Dom, da sind es 18 Grad und jetzt scheint erstmal schön die Sonne. Am Nachmittag ziehen dann vom Spessart her immer mehr Wolken zu uns und am Abend entsteht vor allen Dingen westlich von Würzburg vereinzelt Schauer und Gewitter. Die Temperaturen klettern aber so oder so auf 34 bis 37 Grad heute. Der Charivari-Wettertrend, morgen sind dann vereinzelt Schauer und Gewitter unterwegs, sonst erwartet uns in der neuen Woche wieder viel sonniges Sommerwetter.
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3: Ich bin Angela Kress. Guten Morgen. Die Deutsche Bahn steckt in einer Pünktlichkeitskrise und das soll Konsequenzen bei Vorstandsgehältern nach sich ziehen. Der neue Verkehrsminister Bilger sagte der Bild am Sonntag, dass es sich konkret auf Bonuszahlungen auswirken solle, wenn die Ziele, die der Bund vorgibt, nicht eingehalten würden. Der Bund bereitet gerade eine neue Finanzierungsvereinbarung mit dem Staatskonzern vor. 8 Stunden am Tag. Diese Grenze im Arbeitszeitgesetz will die Koalition ja schon länger flexibler machen. Arbeitgeberpräsident Dulger fordert, jetzt auch zu handeln. Tanja Wagner berichtet.
4: Dulger findet, die heutigen Regeln passen nicht mehr zum Arbeitsalltag. Mal länger arbeiten, dafür an einem anderen Tag früher Schluss, dafür soll es mehr Spielraum geben. Die EU erlaubt bis zu 48 Stunden pro Woche. In Deutschland gilt dagegen grundsätzlich der 8-Stunden-Tag. Mit Ausnahmen sind bis zu 10 Stunden möglich.
3: Für weite Teile Bayerns gilt heute eine offizielle Hitzewarnung. Der Deutsche Wetterdienst sagt Temperaturen von bis zu 36 Grad im Schatten voraus und ruft unter anderem dazu auf, ausreichend Wasser zu trinken. Hitze und Trockenheit erhöhen auch die Waldbrandgefahr. Unter anderem in der Oberpfalz, in Niederbayern und Unterfranken sollen heute wieder Beobachtungsflüge stattfinden. Nach dem Fund einer Drohne mit Sprengstoff auf dem Flughafen Leipzig will Bundesinnenminister Dobrindt mehr zur Drohnensicherheit forschen. Das Wettrüsten erfordere eigene Forschungseinheiten, sagte er der Bild am Sonntag. Und so eine soll demnach Mitte August am Testflughafen des Zentrums für Luft- und Raumfahrt errichtet werden. Das Ziel unter anderem Spitzenforschung und moderne Technik.
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2: Mit einer Meldung am frühen Morgen von der A3 Nürnberg Richtung Würzburg. Zwischen dem Kreuz Bübelried und Rottendorf findet derzeit eine Unfallaufnahme statt. Die rechte Spur ist da gesperrt. Sonst haben wir nichts. Wenn ihr noch was seht, Staus, Blitzer, was auch immer, dann ruft gerne einmal an. Kostenfrei 0800 30 80 700 oder ihr schickt eine WhatsApp ins Studio. Die Nummer findet ihr dazu auf meinscharivari.de. Gute Fahrt! Oh, yeah.
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2: Ganz genau so ist es und heute am Mikrofon Inge Wollschläger. Guten Morgen.

So klingt unser Sonntag, euer Sonntag hier bei Charivari. Und ihr hört Cappuccino, das Kirchenmagazin bei Charivari mit folgenden Themen. Die haben wir alle für euch vorbereitet. Nämlich, wie viel Überwindung es doch oft kostet, auf Fremde zuzugehen. Dass sich aber diese Überwindung am Ende in der Regel dann doch lohnt, davon erzählt heute unser Hör-zu-Autor. Und danach widmen wir uns einem Thema, das immer akuter wird. Die Kirchen müssen sich nämlich überlegen, was sie mit ihren vielen Gebäuden machen. Die Evangelische Landeskirche in Bayern beispielsweise will nächstes Jahr die Hälfte ihrer Gebäude nicht mehr bezuschussen. Und da haben wir doch mal nach kreativen Möglichkeiten gesucht, wie diese Gebäude vielleicht doch noch zu retten sind. Ja, und dann widmen wir uns heute zwei Feiertagen. Zum einen ist ja am heutigen Sonntag der Festtag des heiligen Laurentius. Nach ihm ist zum Beispiel die große Laurentiusmesse benannt, die gerade in Marktheidenfeld stattfindet. Da haben wir Wissenswertes mal zum Namensgeber des Festes zusammengetragen. Und am kommenden Samstag, dann ist das Fest Maria Himmelfahrt. In Gegenden mit überwiegend katholischer Bevölkerung ist das sogar ein arbeitsfreier Tag. Ja, was und wieder gefeiert wird, das erklären wir uns. Und dann haben wir noch, euch erklären wir das. Und dann haben wir noch einen Veranstaltungshinweis, denn Maria Himmelfahrt ist ja eng verbunden mit dem Brauch der Kräuterbüschelsegnung. Und wo man diese Büschel mit ein bisschen Unterstützung selber binden kann, das erfahrt ihr heute auch bei uns. Also ein bunter Strauß mit Themen für euch. Aber jetzt erstmal ein bisschen Musik. Colby Calais.

Glass Tiger am Sonntagvormittag mit Somedays. Das war ein Klassiker aus den 80er Jahren. Und ihr hört Cappuccino, das Kirchenmagazin am Sonntagmorgen. Den wünsche ich euch, dass ihr einen richtig schönen, guten Morgen habt. Macht mal alle Fenster auf, es ist noch so richtig schön frisch und kühl. Ja, was fremd ist, das macht ja vielen erstmal Angst oder zumindest sind wir da ganz schön vorsichtig. Soweit so normal. Doch sich auf Fremdes zu bewegen, ist auch ein ganz wichtiger Aspekt unseres Menschen.

0: Mensch Science. Kirchenmagazin-Redakteur Burkhard Vogt hat sich da mal so seine eigenen Gedanken gemacht. Aber hört selbst.
1: Hör mal zu!
2: In der Kaffeepause schnappte ich Gesprächsfetzen von Kollegen auf. Integrieren sich null, sprechen ganz anders als wir, beschweren sich über unser Brauchtum. Ich dachte, da gibt es wohl Probleme mit Geflüchteten und fragte nach. Es ging aber gar nicht um Syrer, Ukrainer oder Kongolesen, es ging um Menschen aus Frankfurt. Die sind der Großstadt entflohen, um am Untermain zu leben, sicher auch wegen der günstigeren Mieten und Grundstückspreise, sozusagen Wirtschaftsflüchtlinge. Es gehört natürlich zu unseren Überlebensinstinkten, nicht allem und jedem gleich zu vertrauen und dem Fremden erstmal mit Vorsicht zu begegnen. Andererseits ist das nicht nur unter sich bleiben ein wichtiger Faktor des Menschseins. Biologen bezeichnen das als ein Erfolgsrezept, während Inzucht eine Sackgasse ist. Vielleicht sollten einfach alle ein bisschen aufeinander zugehen. Schließlich sind vor Gott alle Menschen gleich und liebenswert. Auch die Frankfurter.

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1: Da ist es bei euch in Waldbüttelbrunn im Landkreis Würzburg 19 Grad. Grad hört sich ja auch schön an. Aber ihr wisst schon, wie es gemeint ist.

0: Und in Würzburg am Sternplatz, da messen wir auch 19 Grad. Ja, es ist noch relativ kühl. Das ändert sich heute, denn die Temperaturen klettern dann auf 34 bis 37 Grad. Wohl dem, der heute ein schattiges Plätzchen ergattert. Am Nachmittag ziehen dann vom Spessart her immer mehr hohe Wolken zu uns. Und gegen Abend entstehen dann vor allen Dingen westlich von Würzburg auch vereinzelt Schauer und Gewitter. Und die nächsten Tage ist es genauso heißes, sonniges Sommerwetter.
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0: Da haben wir eine Meldung von der A3 Nürnberg Richtung Würzburg. Zwischen dem Kreuz Bübelried und Rottendorf hat es eine Unfallaufnahme gegeben. Die rechte Spur ist da gesperrt. Und dann haben wir einen Haufen Blitzer um diese Uhrzeit am Sonntagmorgen, am heiligen Sonntagmorgen, meine Güte, in Wiesentheid, Ortsausgang. Da steht der Blitzanhänger Richtung Rüdenhausen in Unterpleichfeld an der B19. Und zwar unter der Autobahnbrücke in der 60er-Zone. Da wird geblitzt. Und in Würzburg Richtung Kürnach bei der A7, und zwar zur Auffahrt auf die A7 Richtung Kassel. Da wird per Laser geblitzt. Wenn ihr da also schnell noch in den Urlaub fahren wollt, na, nehmt mal einen Fuß vom Gas. Wenn ihr sonst noch was habt, ruft gerne einmal an. Kostenfrei 0800 30 80 700. Und ansonsten gute und sichere Fahrt.

Die Soul Sisters an diesem Sonntagmorgen. Ihr hört Charivari und ihr hört auch das Kirchenmagazin bei Charivari. Und da wird's eng für die Kirchen und Kapellen in Bayern. Noch gibt's knapp 12.000, aber in den letzten 10 Jahren wurden allein schon 71 Kirchen aufgegeben. Und das dürfte sich rasant beschleunigen, wie überall in Deutschland. Da waren es nämlich 1.000 Kirchen in 10 Jahren, eine ganze Menge. Die Bayerische Evangelische Landeskirche beispielsweise will ab nächstes Jahr die Hälfte aller Gebäude nicht mehr bezuschussen bei Baumaßnahmen. Aber wer kauft jetzt so eine Kirche? Unterstützung kommt in dieser Situation aus der Politik. Christoph Leferz

0: gerichtet.
1: Das war erst die Spitze des Eisbergs. Was jetzt auf uns zurollt, das ist ein Tsunami. Die Kirchen sprechen davon, bis zu 50% ihre Kirchenimmobilien in den nächsten 9 Jahren aufzugeben.
2: Aufgeben heißt nicht abreißen. Sabine Weigern von den Landtagsgrünen kennt sich aus. Sie tourt durch ganz Bayern und sammelt Kirchenumbauten. Ganz im Sinne von Denkmalschutz und Gemeinwohl.
1: Passieren muss in ganz, ganz vielen Kirchen was. Wo gute Sachen schon passiert sind, wenn wir jetzt mal nach Schweinfurt gucken, St. Anton, da ist ein ehemaliges Kloster wunderbar saniert worden zu einem sozialen Zentrum mit ganz vielen sozialen Nutzungen. Caritas, Inklusionscafé, Begegnungstreffs, da ist unten die orthodoxe Kirche drin, war allerdings auch eine teure Lösung.
2: In Nürnberg sind sie sparsamer. Die Melanchthon-Kirche in Ziegelstein bittet Architekturstudierende um Ideen. Die sagen, sie würden einen kleinen Gottesdienstraum mit Kuppel lassen, im Rest der Kirche könnten Büros entstehen auf 2 Ebenen. Manchmal reicht es ja auch schon, wenn aus Kirche, Gemeindehaus und Pfarramt 1 wird. Ein Gebäude ist billiger als 3, sagt man in Oberfranken.
1: Bad Rodach, wo das Gemeindezentrum verkauft wurde und mit dem Erlös eine denkmalgeschützte Kirche so saniert wird, dass unten das Pfarrbüro reinkommt, die Verwaltung, und obendrauf dann ein offen verglaster Saal für ganz unterschiedliche Nutzungen. Und diese Sanierung passiert als Haus-im-Haus-Prinzip. Das heißt, an der denkmalgeschützten Kirche, an der Fassade, am Gebäude selber, wird nichts verändert. Dachsanierung war auch dabei. Und das wird, glaube ich, eine sehr gute Lösung.
2: In Berratshausen, in der evangelischen Erlöserkirche, wohnen bald Menschen mit Behinderung. Die katholische Andreaskirche in Würzburg öffnet nächsten Sommer als Boulderhalle. Beliebt dabei Kirchens ist der Verkauf an die Religionsnachbarn. Die Schlosskirche Cottbus ist heute eine Synagoge. Andere Kirchen sind jetzt orthodox. Auch Archive, Depots und Urnen finden schnell eine Kirchenheimat. Oder man baut eine Kita rein, in Hildesheim eine Sternwarte, in Berlin-Brandenburg eine Flüchtlings- und Hörspielkirche.
1: Vom Boxring über die Kletterhalle, Studentenwohnheim, Kita, Tagespflege, Bibliotheken, Schlangenhaus habe ich schon gehabt. Mir wäre eine Nutzung am liebsten, die noch für die Öffentlichkeit was bringt. Klar kann ich jemandem eine Kirche verkaufen, der macht doch tolles Hotel rein.
2: So ähnlich wie die Sebastianskirche in Freistadt bei Neumarkt. Ein örtlicher Bauunternehmer macht daraus ein Kulturzentrum und eine Stätte für freie Trauungen. Kulturkirche ist überhaupt der Traum vieler Menschen. Aber mit Heizung, Veranstaltungstechnik und Sanierung ist das oft nicht rentabel, sagt Sabine Weigand. Wir müssen alle mitdenken.
1: Das ist eine gesamtgesellschaftliche Aufgabe. Also die darf meiner Meinung nach die Kirche auch nicht alleine entscheiden. Kirchen waren schon immer für die Menschen da und die Menschen sollten auch mitreden, wenn es darum geht, was wird denn jetzt draus?
2: Und so besetzt die Grünen-Fachfrau Sabine Weigand die klassischen CSU-Themen Kirche und Heimat und wird für die Kirchen zur wichtigen Verbündeten.
1: Denn uns Grünen ist unsere gebaute Heimat wichtig. So wie Flüsse, Seen, Wälder, Felder, Berge, Wiesen das Gesicht unserer Landschaft prägen, so prägen Kirchen das Gesicht unserer Städte und Dörfer. Unglaublich kunstfertig gemachte Denkmäler, die für die Menschen über Jahrhunderte wichtig waren. Und die drohen wir jetzt zu verlieren.
2: Na, da reden wir noch mal drüber.
0: Ideen gibt es also genug. Aber wie das Ganze dann praktisch funktioniert mit diesem Kirchenretten, das klären wir dann gleich im nächsten Beitrag. Bleibt also dran. Und bis dahin hört ihr einfach einen Klassiker unserer Zeit, wie den hier zum Beispiel von UB40 und Robert Palmer aus dem Jahr 1990. Schönen Sonntag euch!

0: Taylor Swift am Sonntagmorgen. Einen schönen guten Morgen wünsche ich euch. Und ihr hört Cappuccino, das Kirchenmagazin bei Charivari. Ja, vorsichtig geschätzt, einige hundert Kirchen müssen die bayerischen Kirchen bald aufgeben. Und 1000 Ideen dazu gibt es, wie man sie anders nutzen könnte. Aber hätte, wäre, könnte. Es gibt tatsächlich auch schon die ersten Signale aus der Politik. Und wenn alle an einem Strang ziehen, dann könnte es ja vielleicht auch klappen. Christoph Leferz hat darüber mit Sabine Weigand von den Grünen gesprochen.
1: Kirchen haben was. Und wenn es nur die angenehme Kühle ist. Erlanger Kirchen öffnen in der Mörderhitze für Studierende zum Chillen und Arbeiten.
2: Ich bin nicht gläubig, aber Kirchen bedeuten mir was. Und in Kirchen kann man spirituelle Erlebnisse haben. Man nimmt was mit, wenn man in einer Kirche war und wieder rausgeht. Das passiert mir nicht bei jeder Kirche. Aber in manchen Kirchen spüre ich was. Und wir wissen ja alle, dass die Zahl der Kirchenmitglieder drastisch sinkt. Aber es gibt ganz, ganz viele Menschen, die mit Kirchen was verbinden und in Kirchen was spüren.
1: Und deshalb kämpft Sabine Weigand von den Grünen dafür, dass Kirchen nicht abgerissen werden, bloß weil weniger gebraucht werden. Die Hälfte unseres Zivilisationsmülls sei Bauschutt. Genauso 60% des Sondermülls, mal abgesehen von der hohen Baukunst, die in vielen Kirchen steckt.
2: Graue Energie ist alles das, was an Energie, an Aufwand in einem Gebäude steckt. Vom Abbau der Bäume für einen Dachstuhl über den Transport bis zum Bauen. Abreißen und neu bauen ist klimaschädlich.
1: Umnutzen ist besser. Sabine Weigand hat im Landtag 2,5 Millionen Euro beantragt, damit die Kommunen ungenutzte Kirchen sanieren. Erstens kommen die Kirchenräume dann allen zugute.
2: Dazu kommt noch, dass bei der Sanierung von Denkmälern das regionale Handwerk hergenommen wird. Das ist auch immer ein kleiner Booster fürs regionale Handwerk. Da bleibt die Jugend im Ort, wenn der Schreiner oder der Dachdecker Lehrlinge sich leisten kann. Also vor Ort regional ist der Denkmalschutz ein echter Wirtschaftsfaktor.
1: Inzwischen begleitet die Wissenschaft die Kirchenumnutzung, zum Beispiel die Forschungsgruppe Transara, mit den Augen der Kunstgeschichte, Theologie, Architektur und Immobilienwirtschaft. Denn nur vor Ort kann man das Problem nicht lösen.
2: Ganz oft ist es so, dass der Pfarrer als erstes zum Bürgermeister geht und sagt, könnt ihr euch nicht vorstellen, die Kirche zu übernehmen? Und wir kennen alle aktuell die Kassenlage der Kommunen. Die wenigsten können sich sowas finanziell vorstellen. Um da ein bisschen Abhilfe zu schaffen, habe ich einen Antrag gestellt auf finanzielle Unterstützung für Kommunen bei der Sanierung und Umnutzung angekaufter Kirchen. Also nicht Unterstützung für den Kauf selber, sondern für den Umbau und die Umnutzung. Das, glaube ich, würde manchen Kommunen den Schritt erleichtern und würde auch viele Kirchengemeinden glücklich machen, dass ihre Kirche einer guten Nutzung zugeführt wird.
1: Der runde Kirchendenkmalstisch kommt, von den Grünen beantragt. Die CSU hat später reagiert. Da sitzt dann
2: natürlich die Staatsregierung, weil ich auch die Staatsregierung hier in der Verantwortung sehe, finanziell zu unterstützen. Wenn man von Heimat spricht, dann sollte man diese Heimat auch erhalten. Natürlich der Denkmalschutz, dann die Hochschulen, die Architekten, die Kommunen. Dann gehört meiner Meinung nach auch die Immobilienwirtschaft dazu. Wir müssen einfach alle an einen Tisch bringen. Und nicht, wie es jetzt momentan ist, ein runder Tisch hat schon stattgefunden, aber der war halt zwischen Denkmalschutz und Kirchen. Das reicht absolut nicht aus.
1: In einem zweiten Antrag hat Sabine Weigand 1,5 Millionen Euro gefordert für Pilotprojekte zur Kirchenumnutzung und für die fachliche Begleitung.
2: Ich habe ja bereits im Landtag Anträge gestellt zu dem Thema, für Notsicherungen zum Beispiel, um den Turm abzusichern oder am Dach was zu machen. Ich habe auch Anträge gestellt, Pilotprojekte zu fördern, denn wenn man dann ein paar erfolgreiche Projekte hat, wo man sagt, schaut euch das mal an, ob das für euch klappen könnte. Das hat so und so viel gekostet. Da hat der Architekt mitgewirkt. Best Practice Beispiele, um zu zeigen, wie es gehen kann.
0: Ja, wie es gehen kann. Das wird uns in der Zukunft begleiten. So ist es einfach. Die Kirchen werden nicht mehr benutzt. Und jetzt her mit den 1000 Ideen, wie man sie anders nutzen könnte. Wo die nächste Kirche abgerissen wird, beibehalten oder vielleicht auch umgewidmet wird. Wir informieren euch. Am liebsten natürlich mit guten Nachrichten, ist doch ganz klar. Ich wünsche euch einen schönen Sonntag jetzt mit Peter Schilling und ihr hört Charivari und das Kirchenmagazin Cappuccino an diesem Sonntagmorgen.

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1: Mit den aktuellen Temperaturen bei euch in Arnstein, im Landkreis Main-Spessart 18 Grad, in Würzburg am Alten Kran, da sind es schon 21 Grad. Ja, jetzt ist es noch klar und relativ kühl, aber die Temperaturen, die klettern heute ganz ordentlich hoch und zwar auf 34 bis 37 Grad. Es scheint viel die Sonne am Nachmittag her, ziehen dann vom Spessart her immer mehr hohe Wolken zu uns und es kann am Abend auch westlich von Würzburg mal vereinzelt Schauer und Gewitter geben, der Charivari-Wettertrend. Morgen sind auch vereinzelt Schauer und Gewitter unterwegs, aber ansonsten erwartet uns auch in der neuen Woche weiter sonniges Sommerwetter. Die Nachmittagswerte liegen morgen so um die 35 Grad, am Dienstag und am Mittwoch dann bei gut 30 Grad.
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0: Ich bin Angela Kress. Guten Morgen. Die Bundesregierung sollte, anders als geplant, die abschlagsfreie Rente nach 45 Beitragsjahren beibehalten. Das fordern mehrere Gewerkschaften. Verdi-Chef Wernicke sagte der Bild am Sonntag, eine Abschaffung würde die Lebensleistung der betroffenen Menschen missachten. Ähnlich äußerten sich IG Metall und DGB. Die CDU-Politikerin Konnemann sagte dagegen, wer den Kompromiss jetzt zerpflücke, bekomme am Ende gar keine Reform. In mehreren Bundesländern dürfen bestimmte Lkw heute auf die Straße. Das Sonntagsfahrverbot wurde gelockert. Hintergrund sind niedrige Flusspegel. Güter sollen jetzt stattdessen teils in Lkw transportiert werden. Kritik kommt unter anderem von der Gewerkschaft Verdi. Sie befürchtet, dass zusätzliche Fahrten Berufskraftfahrer stärker belasten. Auch Italien kämpft gegen eine Hitzewelle. Mehr als 20.000 Menschen haben in Rom in den letzten gut 2 Wochen gratis Kulturangebote gegen Hitze genutzt. Das Programm wird deshalb bis Mitte August verlängert. Kinos und Bibliotheken öffneten zum Beispiel ihre klimatisierten Räume, der Zivilschutz verteilte Trinkwasser. Der Weltfußballverband FIFA mit seinem umstrittenen Präsidenten Infantino an der Spitze hat zu einem öffentlichen Gegenangriff auf seine Gegner ausgeholt. Immer deutlicher werde, dass einige Akteure gezielt und fortlaufend versuchen, die FIFA und ihren Präsidenten zu schwächen, schrieb die FIFA auf X. Welche Berichte und Akteure gemeint sind, wird aus der Stellungnahme nicht deutlich. Infantino steht nach einem geplatzten Investorendeal stark in der Kritik.
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1: Mit einer Meldung von der A3 Nürnberg Richtung Würzburg zwischen dem Kreuz Bibelried und Rottendorf findet eine Unfallaufnahme statt. Die rechte Spur ist gesperrt. Wir haben ein paar Blitzer in Wiesentheid, Ortsausgang. Da steht der Blitzanhänger Richtung Rüdenhausen in Unterpleichfeld auf der B19 und zwar unter der Autobahnbrücke in der 60er-Zone. Und Würzburg Richtung Kürnach zur Auffahrt auf die A7 Richtung Kassel. Da wird per Laser geblitzt. Und wenn ihr noch was habt, ruft gerne einmal durch. Kostenfrei 0800 30 80 700. Gute Fahrt euch.
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1: Ganz genau so ist es. Am Mikrofon Inge Wollschläger. Guten Morgen.

0: schönen Sonntagmorgen wünsche ich euch. Das waren Cars mit einem Klassiker aus den 80er Jahren und ihr hört Cappuccino, das Kirchenmagazin bei Charivari. Ja, heute ist der Festtag des heiligen Laurentius, ein in Deutschland ziemlich populärer Heiliger. Nach ihm ist beispielsweise die Laurentii-Messe in Markt Heidenfeld benannt. Da gibt es Verkaufsstände, Fahrgeschäfte, ein Festzelt und jede Menge Kulinarisches. Doch das hat nichts damit zu tun, dass man Laurentius an manchen Orten der Heilige vom Grill nennt. Annalena Ilz hat mal zusammengetragen, was man denn über den Namensgeber der Messe wissen sollte.
1: So oder so ähnlich klingt es auf der Laurentii-Messe in Markt Heidenfeld. Namensgeber ist der heilige Laurentius. Er ist auch Patron, also ein Schutzheiliger der Kirche St. Laurentius in der Markt Heidenfelder Innenstadt. Dort gibt es seit dem vergangenen Jahr einen Audioguide. Die Idee dazu hatte unter anderem Gemeindereferentin Isabel Österreicher.
2: Also die Idee ist eigentlich schon im Jahre 2020 entstanden. Da wurde die Kirche St. Laurentius renoviert. Aber das ist mit dem ersten Lockdown dann auch zusammengefallen. Und dann gab es in der Zwischenzeit erstmal anderes zu bewältigen.
1: Im Audioguide wird natürlich auch erklärt, wer der heilige Laurentius eigentlich war.
2: Der heilige Laurentius auf der rechten Mittelschiffseite ist mit Rost und Palmzweig dargestellt. Er war römischer Diakon im 3. Jahrhundert. Papst Sixtus II. Soll kurz vor seiner Enthauptung durch Kaiser Valerian das Kirchenvermögen an Laurentius übergeben haben. Dieser verteilte es an die Leidenden und Armen. Auf die Frage des Kaisers nach dem Kirchenvermögen soll er geantwortet haben, die Armen seien das Vermögen der Kirche. Daraufhin ließ Valerian Laurentius auf einem glühenden Rost am 10. August 258 hinrichten.
1: Deshalb ist der 10. August sein Gedenktag. Laurentius wird oft mit dem Rost in der Hand dargestellt –

0: dem soll er gerufen haben:
1: Dreht mich um, denn auf der einen Seite bin ich schon durch.
0: In der Kirche St. Laurentius in Marktheidenfeld gibt es aber noch eine andere Darstellung. Im Audioguide gesprochen von Pastoralreferent Alexander Wolf.
2: Oberhalb des Beichtstuhles leuchtet ein buntes Glasfenster. Diakon Laurentius ist für die Armen und Kranken, für die Kinder und Alten da. Diese hilfsbedürftigen Menschen sind für ihn der wahre Schatz der Kirche. Er teilt ihnen das Laurentiusbrot aus.
0: Im Volksmund gibt es aber auch noch einen bestimmten Reim.
2: St. Lorenz kommt in finsterer Nacht ganz sicher mit Sternschnuppenpracht.
0: Denn rund um den Gedenktag durchläuft die Erde die Perseiden. Wir sehen deshalb viel mehr Sternschnuppen als gewöhnlich. Die nennt man sogar Laurentiustränen.
3: Ja, ich drücke euch jedenfalls die nächsten Tage die Daumen, dass ihr diese Laurentius-Tränen, aka Perseiden, ein bisschen sehen könnt. Den Audioguide, den kann man übrigens einfach in der Kirche St. Laurentius in Marktheidenfeld mal ausprobieren. Und für Kinder gibt es da sogar einen Extra-Guide. Ja, vielleicht geht er ja auch nochmal auf das Fest. Das ist bestimmt schön. Ich wünsche euch einen schönen Sonntag. Hier ist Irene Cara mit einem Klassiker aus den 80er Jahren ganz genau und aus dem Soundtrack zum Film Fame.

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1: Und da ist es heute sonnig mit immer mehr hohen Wolken. Das Ganze bis zu 37 Grad heute. Ich hoffe, ihr findet ein bisschen Schatten und Abkühlung. Aktuell ist es natürlich noch nicht so weit. In Volkach im Landkreis Kitzingen messen wir gerade 23 Grad. In Würzburg am Kulturspeicher sind es auch 23 Grad. Am Nachmittag ziehen dann vom Spessart her immer mehr hohe Wolken zu uns. Und gegen Abend entstehen dann vor allen Dingen westlich von Würzburg vereinzelt Schauer und Gewitter. Morgen sind die auch noch unterwegs und ansonsten erwartet uns auch in der neuen Woche weiter sonniges Sommerwetter.
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1: Da haben wir momentan keine Störung.

Meldungen, aber Blitzer haben wir in Wiesentheid, Ortsausgang Richtung Rüdenhausen stehen sie in Unterbleichfeld auf der B19 und zwar unter der Autobahnbrücke in der 60er-Zone, da wird geblitzt. Und Würzburg Richtung Kürnach zur Auffahrt auf die A7 Richtung Kassel, dort wird per Laser geblitzt. Wenn ihr noch was habt, ruft gerne einmal durch, kostenfrei für euch 0800 30 80 700. Gute Fahrt euch! Schau.

0: Fehlgefühle an diesem Sonntagmorgen. Schönen guten Morgen wünsche ich euch. Ihr hört Cappuccino, das Kirchenmagazin bei Charivari, und das waren Pink mit Nate Roos. Ja, und schade Marmelade, diejenigen, die in überwiegend katholischen Gemeinden arbeiten, denen würde doch glatt ein freier Tag in der kommenden Woche entgehen, wenn sie denn nicht in diesen Gegenden wohnen würden, denn da ist der katholische Feiertag nächsten Samstag, Maria Himmelfahrt. Nichtsdestotrotz wird am 15.8. dieses kirchliche Fest begangen. Wie und was da überhaupt passiert, das hat Regine Krieger Experten und Menschen mal auf der Straße gefragt.
1: Maria Himmelfahrt, wie war denn das? Weißt du das?
2: Ja, ich bin evangelisch, da gibt es eigentlich nicht.
3: Das ist ein katholischer Feiertag. Aha, oh, Christi Himmel, wie ist die? Maria Himmelfahrt, ja.
4: Weil die Maria dann in den Himmel gefahren ist, nicht? Also so meine ich, also so genau weiß ich es auch nicht mehr.
5: Ja, praktisch die Aufnahme Mariens in den Himmel, ne?
6: Ja, richtig. Hinter Mariä oder Maria Himmelfahrt steht theologisch korrekt das Fest der Aufnahme Mariens in den Himmel. Schon seit dem 5. Jahrhundert wird es gefeiert. Kitschige Darstellungen in der Kunst zeigen, wie Maria auf einer Wolke in den Himmel schwebt. Dabei ist das mit der Himmelfahrt doch nicht wörtlich gemeint, so Stefan Steger, Liturgiereferent der Diözese Würzburg.
7: Ich glaube, unser Problem ist heute, dass wir diese Bildersprache der damaligen Zeit nicht mehr verstehen. Ich glaube, das ist die Schwierigkeit dieser jüngeren Dogmen, die sich noch einer Bildersprache bedienen, die für das frühe Christentum völlig klar war, aber für uns Menschen heute nur schwer verständlich ist.
6: Und Achtung, es wird nochmal schwierig. Auch dass Maria mit Leib und Seele in die Herrlichkeit Gottes aufgenommen worden ist, ist nur ein Bild, ein Symbol. Und zwar für die Hoffnung auf eine Auferstehung aller gläubiger Christen.
7: Mit mehr als nur dem Intellekt, sondern mit dem, was uns ganz und gar als Mensch ausmacht. Das will das Bild von Leib und Seele zum Ausdruck bringen. Das beinhaltet aber nicht,

0: den hier irdischen realen Leib.
1: Der, dem das Fest Maria Himmelfahrt noch was sagt, kennt bestimmt auch noch den alten Brauch der Kräuterweihe an dem Tag im Gottesdienst. Meist sind es mindestens 7 verschiedene Kräuter, die zu sogenannten Würzbüscheln zusammengebunden und in den Kirchen geweiht werden. Auch Schwester Katharina vom Ursulinenkloster in Würzburg geht mit ihren Mitschwestern jedes Jahr Kräuter sammeln.
2: Ja, wir gehen total gern Kräuter sammeln, entweder auf die Mainwiesen oder im Garten. Wir haben ja einen Heilkräutergarten, wunderbar angelegten. Und da gibt es so viele Kräuter, dass man wirklich auch Kräuterbüschel zusammenstellen kann. Wenn wir haben eine Königskerze, dann diese Goldraute, dann Rosmarin, Thymian, Sonnenhut. Brennnessel haben wir nicht drin, aber Minze und alles Mögliche, was im Garten noch steht, das wir gar nicht kennen. Aber es kommt mit rein. Die Büschel werden gesegnet. Und dann kriegt es jeder mit. Und das ist ein wichtiges Symbol, dass wir glauben, dass die Kraft, die in der Natur steckt, in der Schöpfung, die Gott uns geschenkt hat, dass die Kraft einfach auch übergeht.
1: Den Brauch der Kräuterweihe kannten übrigens schon die Ägypter, Griechen, Römer und Germanen. Im Mittelalter wurde er dann christianisiert und wie ein Büschel Beifuß rankte sich nun eine christliche Legende um die Kräuterweihe, die den heidnischen Ursprung langsam aber sicher überwucherte. Als die Apostel nach 3 Tagen das Grab der Mutter Gottes öffneten, fanden sie, so erzählte man sich, statt des Leichnams duftende Blumen und Kräuter darin. Wie auch immer, die Kräuterweihe an Maria Himmelfahrt ist eine liebgewonnene Tradition, die auch Liturgieexperte Stefan Steger nicht missen will.
0: Ich glaube, die Riten werden insgesamt wieder populärer. Und da sind gerade diese Zeichen, die aus der Volksfrömmigkeit noch eine Verbindung haben, sind natürlich besonders interessant und besonders spannend. Ich denke, es ist auch eine Chance, um die Verbindung zu den eigentlichen Glaubensinhalten zu schlagen. Über diese Brücke, denke ich, können wir wieder an das zurückkommen, was wir inhaltlich den Menschen vermitteln wollen.
3: Jawohl, ja. Wie auch immer ihr ihn dann nächste Woche gestaltet. Ich wünsche euch jedenfalls für den nächsten Samstag einen ganz schönen Feiertag, ob ihr ihn nur begeht oder ob es für euch einfach normaler Samstag ist. Hier ist Murray Head.

Veranstaltungstipp. Denn am Feiertag, am nächsten Samstag zu Maria Himmelfahrt gehört natürlich auch der Brauch, dass Kräuterbüschel gesegnet werden. Und oft werden solche Büschel ja vor dem Gottesdienst dann verkauft. Man kann sie aber auch selber binden. Und dazu lädt beispielsweise die Pfarreiengemeinschaft St. Laurentius am Spessart nach Windheim bei Markt Heidenfeld ein. Am Donnerstag, den 13.8. Also nächste Woche am Donnerstag, da kann man sein Kräuterwissen dann ein bisschen auffrischen und gesammelte Kräuter vor Ort gleich binden. Los geht das Ganze um 9.30 Uhr. Treffpunkt ist der Pavillon des Windheimer Spielplatzes. Mitbringen sollte man einen Becher, Schnur oder Wolle, eine Gartenschere und natürlich vielleicht auch ein Getränk für den Durst. Es soll ja nächste Woche auch heiß sein. Eine Anmeldung dafür ist jedenfalls nicht erforderlich. Ich wünsche euch jetzt einen schönen Sonntag. Nach mir kommt Markus Braun, meine Güte. Und ja, habt eine gute Zeit. Mein Name war Inge Woltschläger. Macht's schön heute noch.

0: Ist das noch recht angenehm. In Gerbrunn beispielsweise, im Landkreis Würzburg 24 Grad, genauso wie in Würzburg an der Marienkapelle. Aber es geht heute schnell nach oben und die Bruthitze kommt zurück mit Werten zwischen 34 und 37 Grad. Aber gegen Abend gibt es dann westlich von Würzburg vereinzelte Schauer und Gewitter. So startet es. Und dann generell in ganz Mainfranken in der Nacht immer wieder ein paar Regenfälle möglich.
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2: Ich bin Angela Kress. 8 Stunden am Tag. Diese Grenze im Arbeitszeitgesetz will die Koalition ja schon länger flexibler machen. Arbeitgeberpräsident Dulger fordert, jetzt auch zu handeln. Tanja Wagner berichtet.
3: Dulger findet, die heutigen Regeln passen nicht mehr zum Arbeitsalltag. Mal länger arbeiten, dafür an einem anderen Tag früher Schluss, dafür soll es mehr Spielraum geben. Die EU erlaubt bis zu 48 Stunden pro Woche. In Deutschland gilt dagegen grundsätzlich der 8-Stunden-Tag. Mit Ausnahmen sind bis zu 10 Stunden möglich.
2: Verspätungen und ausgefallene Züge kennen viele von uns. Der neue Bundesverkehrsminister Bilger hat jetzt gesagt, wie er in Zukunft mehr Druck machen möchte. Konkret sollen sich in Zukunft Verspätungen auf die Bonuszahlungen der Vorstände auswirken, wenn die Bahn die vom Bund vorgegebenen Ziele nicht einhalte. Darauf hätten Bahnkunden und Steuerzahler einen Anspruch, sagte Bilger der Bild am Sonntag. Eine deutliche Mehrheit der Menschen in Deutschland spricht sich gegen die Abschaffung der abschlagsfreien Rente nach 45 Versicherungsjahren aus. Rund 70% sind in einer Umfrage für die Bild am Sonntag dagegen. Die Union will das Rentenpaket als Ganzes. Es sei kein Buffet, an dem man sich nur nehme, was einem schmeckt, sagte CDU-Politikerin Konnemann. Wer den Kompromiss jetzt zerpflücke, bekomme am Ende gar keine Reform. Regelmäßige Bewegung ist eine der wichtigsten Voraussetzungen für ein gesundes Leben. Das hat Bayerns Gesundheitsministerin Gerlach gesagt und fordert unter anderem Kommunen und Vereine auf, sich mit Projekten für die Förderung Bayern in Bewegung zu bewerben. Das ist ab sofort und bis Mitte Oktober möglich. Insgesamt stehen bis zu 1 Million Euro Förderung zur Verfügung.
0: Und weitere Nachrichten für Mainfranken jederzeit bei uns zum Nachlesen auf meinscharivari.de.
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0: Der Sonntagmorgen, hallo liebe Autofahrer, und verkehrsmäßig noch relativ ruhig, aber 2 Meldungen gibt es tatsächlich schon. Und wir starten auf der A7 Würzburg in Richtung Fulda, hier zwischen Bad Brückenau-Volkers und dem Dreieck Fulda. Ein Unfall direkt im Baustellenbereich, hier ist deswegen auch der Standstreifen blockiert. Und A7 Fulda in Richtung Würzburg, hier zwischen Bad Brückenau-Wildflecken und Bad Kissingen-Obertulber. Ein Pannenfahrzeug auf dem Standstreifen, hier bitte langsam dran vorbeifahren. Und der neueste Blitzer steht noch in Wiesentheid am Ortsausgang, und zwar ein Blitzanhänger in Richtung Rüdenhausen. Ich glaube, der hat es sich ein bisschen länger gemütlich gemacht. Falls mehr sein sollte, gerne her damit und immer kostenlos anrufen unter der 0800 30 80 700.
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0: Einen schönen guten Morgen. Wir starten gemeinsam rein in diesen Sonntag gleich mit der Münchner Freiheit. Dann ein bisschen Rock von Survivor. Und jetzt ganz entspannt die Buckles. Video killed the radio star. Nehmen wir hier bei Charivari auch nicht persönlich. Genießt diesen Morgen.

0: Immer wieder schön, die Münchner Freiheit, tausendmal du und damit einen schönen Sonntagmorgen, hier ist Charivari. Wir starten rein in den letzten Tag des Wochenendes, aber den können wir heute richtig gut nutzen.
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0: Denn auch heute ist wieder für Jung und Alt viel geboten hier bei uns in Mainfranken. Und das Schlossweinfest in Gaibach, das bezaubert euch heute wieder durch sein wunderschönes Ambiente im Schloss Innenhof. Und die fränkischen Straßenmusiker Hi und Ha sorgen dort für gute Stimmung. Und bei den Höpper Mainwiesen in Albertshofen sitzt man ebenfalls sehr schön. Und vor allem auch unter schattigen Bäumen am Main, bei diesen heißen Temperaturen echt der richtige Ort heute. Und dazu gibt es auch Live-Musik vom Mr. Music Trio, also schaut auch da gerne vorbei. Eher chillig entspannt dürfte das Sommerkonzert des Duos Kapuze im Synagogenhof in Veldhöchheim werden. Die wollen mit euch ordentlich Party machen, aber irgendwie auf eine entspannte Art. Und dazu gibt es einen Mix aus softem Rock und auch Balladen. Und nicht zu vergessen natürlich auch die Lorenzi-Messe in Markt Heidenfeld, die läuft auch heute. Und da gibt es vorneweg das große Festzelt samt Vergnügungspark. Den Lorenzi-Markt dürfen wir auch nicht vergessen. Und die Geschäfte haben heute auch verkaufsoffen. Also da kommt viel Gutes zusammen. Und vor allem das Highlight am Abend dürfte dann bei der Lorenzi-Messe das Festzelt so richtig beben, denn dann gibt es das Programm Lorenzi meets Mallorca mit den Partyräubern und vor allem auch mit dem Bierkönig Megastar Tobi. Also schaut da gerne vorbei. Ab 19 Uhr geht's los und weitere Veranstaltungshinweise für unseren sehr heißen

Sonntag wie immer zum Nachlesen bei uns auf der Website meinscharivari.de. Aber um der Hitze jetzt auch zu trotzen, die musikalische Runterkühlung mit Take That. Was für eine Jahrhundertband. Back for Good für den Sonntagmorgen bei Charivari.

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6: Und jetzt sind die Temperaturen noch sehr angenehm. Noch ist hier das magische Wörtchen. In Rieneck beispielsweise im Landkreis Main-Spessart 23 Grad. In Würzburg am Kongresszentrum, da messen wir schon 25. Ansonsten heute viel Sonnenschein. Ab dem Nachmittag zieht's aber zu, dann kann es auch schon die ersten kompakten Wolken geben. Und dann geht's los mit Regenschauern und Gewittern. Heute Abend kann da einiges auf uns zukommen. Bis dahin haben wir aber auch eine Bruthitze wieder, 34.

0: 30 bis 37 Grad. Deswegen hoffen wir einfach mal, dass dann auch die Gewitter am Abend und in der Nacht wieder ein bisschen Abkühlung bringen. Und generell morgen dann vereinzelt auch Schauer und Gewitter zu Tagesbeginn. Im Tagesverlauf dann aber auch wieder sehr heiß. 30 Grad plus, keine Seltenheit.
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0: Der Sonntagmorgen, hallo liebe Autofahrer. Wir starten auf der A7 zum einen, Würzburg in Richtung Fulda, hier zwischen Bad Brückenau-Volkers und dem Dreieck Fulda. Es gab einen Unfall im Baustellenbereich und hier ist der Standstreifen immer noch gesperrt und es gibt immer wieder kleine Staus. Dann die zweite Meldung von der A7, Fulda in Richtung Würzburg, und zwar hier zwischen Bad Brückenau-Wildflecken und Bad Kissingen-Obertulba, ein Pannenauto auf dem Standstreifen. Und A70 Schweinfurt-Werneck in Richtung Bamberg. Hier zwischen Knetzger und Eltmann, da ist eine Ladung verloren gegangen. Unter anderem ein großes Metallteil liegt jetzt auf der Fahrbahn. Blitzer-Fehlanzeige, die werden wahrscheinlich noch schlafen. Wenn ihr aber doch schon heute Morgen etwas sehen solltet, na gerne her damit. Und einfach immer kostenlos durchrufen unter der 0800 30 80 700 oder gerne WhatsAppen. Alle Infos bei uns auf der Website.

0: Ich hoffe, ihr lasst den Sonntagmorgen ganz entspannt angehen, beim Frühstück oder vielleicht sogar auch noch im Bett. Ganz egal, wir begleiten euch gerne mit den Klassikern unserer Zeit. Auch immer gerne mit No Doubt hier bei Charivari. Und dieses Thema hat uns in dieser Woche auch beschäftigt und sogar begeistert, denn rund 95.000 Menschen in Unterfranken arbeiten im Handwerk, eine ganz, ganz wichtige Arbeit. Und weil es im Handwerk schon seit vielen, vielen Jahren spannende Traditionen gibt, beispielsweise die Walz, wollen wir jetzt eben dieses Beispiel nochmal aufgreifen. Denn seit etwa 800 Jahren dürfen Handwerksgesellen auf Reise gehen, und zwar bevor sie dann ihren Meister machen. Und 3 Jahre und einen Tag lang müssen sie dann von zu Hause wegbleiben. Das ist eine lange Zeit. Ziel ist es aber, den eigenen Beruf, zum Beispiel Zimmerer oder Maurer, im In- und Ausland besser kennenzulernen. Und auch heute gibt es da noch Menschen, die sagen, jawohl, ich möchte auf die Walz gehen. Beispielsweise haben wir in dieser Woche kennengelernt die Schneiderin Maria und die Tischlerin Hanna. Und Maria kann uns ein bisschen weiterhelfen, denn da gibt es ja eine besondere Bedeutung. Jeder Beruf sozusagen hat seine eigene Farbe.
1: Jedes Gewerk hat seine eigene Farbe. Also ich als Schneiderin bin zum Beispiel rot, weil ich form- und farbgebend bin. Also jedes form- und farbgebende Gewerk trägt rot. Holzgewerke tragen zum Beispiel schwarz. Dann gibt es noch die Mineralgewerke in beige und grau und blaue Gewerke für alles, was mit Metall zu tun hat. Ja, Land, Garten hat alles nochmal. Lebensmittelgewerke haben alle ihre eigene Farbe.
0: Ja, schon spannend. Und so erkennst du dann natürlich auch, in welchem Berufsfeld dieser Teilnehmer, dieser Geselle, diese Gesellin dann unterwegs ist. Und man muss sagen, man sollte sparsam sein, beziehungsweise es geht jetzt auch nicht darum,

0: um hier richtig Geld zu verdienen, sondern man soll eben auch seinen Horizont erweitern. Und deswegen gibt es beim Thema Lohn auch einen spannenden Ansatz.
1: Es ist auch so, dass wir mit 5 Euro losgehen und mit 5 Euro nach Hause gehen. Das heißt, das Geld, was wir auf der Straße also verdienen, bleibt auf der Straße. Es ist halt eine Zeit, in der du eben für fairen Lohn auch fair arbeiten kannst. Zum Beispiel, wenn ich jetzt Zimmerer wäre, dann würde ich von einem Schweizer Architekten auf jeden Fall einen fairen Lohn nehmen und dann im nächsten Monat vielleicht einer alleinstehenden Mutti das Dach umsonst decken.
0: Und so weiter und so fort. Also gibt es viele zu beachten bei der Walz und wir drücken Maria und auch Hanna die Daumen, denn 3 Jahre und 1 Tag sind sie jetzt von zu Hause weg und lernen ihren Beruf im In- und Ausland nochmal besser kennen. Maria als Schneiderin und Hanna als Tischlerin. Wir wünschen ganz viel Erfolg und ein spannendes Thema. Die Walz findet auch immer noch bei uns statt und seit etwa 800 Jahren dürfen Handwerksgesellen dann eben bei der Walz auf Reise gehen, bevor sie ihren Meister machen. Ein spannendes Thema hier aus Mainfranken für unseren Sonntagmorgen bei Charivari. 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
10: Und auch heute Sommer pur über Mainfranken und da tasten wir uns schon gut ran, alleine bei den Temperaturen. In Wiesenbronn im Landkreis Kitzingen 27 Grad, in Würzburg an der Löwenbrücke 25 und bis zu 37 Grad kann es heute heiß werden. Bis zum späten Nachmittag bleibt es auch teilweise unerträglich, aber dann langsam zieht es zu und dann gibt es kühle Schauer und Gewitter, die versuchen das auch runterzukühlen. In der Nacht nach dem neuesten Stand bekommen wir dann auch 16 bis 19 Grad. Und morgen gibt es dann auch erstmal einen sonnigen Start, teilweise zwischendurch aber auch ein bisschen Regen möglich, am späten Nachmittag Gewitter, es wird so ein Hin und ein Her, aber auch morgen Temperaturen deutlich über 30 Grad.
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0: Ich bin Angela Kress. Die Rentenkommission der Bundesregierung schlägt ja das Aus für die abschlagsfreie Rente nach 45 Versicherungsjahren vor. Die Union will das auch so umsetzen. In einer Umfrage für die Bild am Sonntag ist die Mehrheit der Befragten dagegen. Katrin Müller berichtet.
1: Wer besonders lang eingezahlt hat, soll auch früher abschlagsfrei in Rente gehen können, finden mehr als 2/3 der Befragten. Nur ein knappes Viertel ist für die Abschaffung der sogenannten Rente mit 63. Mehr als die Hälfte der Befragten will selbst früher in den Ruhestand. Abschlagsfrei ist das faktisch derzeit erst mit 64,5 Jahren möglich.
0: Wegen sich rasant ausbreitender Waldbrände hat die westkanadische Provinz British Columbia den Notstand ausgerufen. Mehr als 20.000 Menschen wurden aufgefordert, ihre Häuser zu verlassen. Für Deutschland hat der Wetterdienst für heute teilweise eine Hitzewarnung herausgegeben. Sie gilt für Teile von Bayern, Baden-Württemberg, Hessen und Rheinland-Pfalz. Der Fund einer Sprengstoffdrohne am Flughafen Leipzig hatte diese Woche für Aufregung gesorgt und die Bundesregierung reagiert. Am Testflughafen in Kochstedt in Sachsen-Anhalt soll Mitte des Monats eine Forschungseinrichtung für Drohnensicherheit errichtet werden. Es gehe um wissenschaftliche Exzellenz und darum, die Anforderungen der Sicherheitsbehörden zusammenzuführen, sagte Innenminister Dobrindt der Bild am Sonntag. Beim Christopher Street Day in Nürnberg haben gestern so viele Menschen demonstriert wie noch nie. Die Polizei spricht von mehr als 20.000 Menschen, die sich dem Zug durch die Innenstadt anschlossen. Nach dem Anschlag auf den CSD in Berlin vor 2 Wochen hatte Bayerns Innenminister Herrmann zuvor das Sicherheitskonzept für die Nürnberger Veranstaltung überprüfen lassen.
2: Dankeschön, Angela. Und weitere Nachrichten immer zum Nachlesen bei uns auf der Website meinscharivari.de.
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2: Und da habe ich, liebe Autofahrer, in Richtung Mittagspausenzeit nur eine Meldung für euch, und zwar von der A7 Würzburg in Richtung Fulda, hier zwischen Bad Brückenau Volkers und dem Dreieck Fulda. Ein Unfall im Baustellenbereich. Der Standstreifen ist aktuell blockiert. Ansonsten nicht viel los, auch keine Blitzer. Ein sehr ruhiger Sonntag, zumindest Stand jetzt. Wenn ihr aber etwas sehen solltet, gerne her damit und immer kostenlos anrufen. Ihr wisst Bescheid, unter der 0800 30 80 700. Vielen Dank und eine gute Fahrt.
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2: Und ich finde, dieser Song passt wunderbar als Motto, und zwar heute für den Sonntag. Starship, nothing's gonna stop us now. Die Klassiker unserer Zeit für einen entspannten Sonntag. Gleich mit Diana Ross, mit The Weeknd. Und so macht doch der Tag gleich viel mehr Spaß. Genießt ihn, Charivari ist gerne dabei.

0: Sie liefert immer ganz viel Energie. Diana Ross, Chain Reaction. So klingt der Sonntag mit Charivari. Und auch wenn wir aktuell noch mitten im Hochsommer sind, heute ja auch wieder so eine Hitzewelle bis zu 37 Grad, total verrückt, befinden wir uns aber trotzdem schon auf einem guten Weg in Richtung neuer Wein. Denn in den Weinbergen hier bei uns in Mainfranken tut sich schon etwas. Etwas Optisches. Und Tessa Treutlein aus dem Charivari-Team kann uns das nochmal kurz erklären.
1: Ja, in den Weinbergen in der Region hat in den letzten Tagen die Traubenreife begonnen und damit rückt auch der Beginn der Weinlese langsam näher. Am deutlichsten zeigt sich die Reife bei den Rotweinsorten. Bislang waren sie, wie auch bei den Weißweinsorten, noch grün, aber wer jetzt mal durch die Weinberge spaziert, wird sehen, dass sich die Trauben jetzt rot färben. Auch im letzten Jahr passierte das relativ zum gleichen Zeitpunkt. Im langjährigen Vergleich hat sich der Zeitpunkt aber um etwa 1,5 Wochen nach vorne verschoben. Die Weinlese wird deshalb auch voraussichtlich schon Anfang September beginnen.
0: Ja, wenn das so weitergeht, dann der offizielle Lesebeginn ist der 3. September in Iphofen. Mal gucken, ob der Termin eingehalten werden kann. Vielen Dank, liebe Tessa. Aber du, solange am Ende dann etwas Gutes bei rumkommt, ein edler Tropfen, soll mir das recht sein, dass es sich in Weinbergen jetzt schon etwas tut. Und zwar optisch bei den Weintrauben. Spannendes Thema.

Bis zum Nachlesen wie immer auf unserer Website meinscharivari.de. Und gleich Vanessa Amorosi und jetzt Joshua Caddison und seine Jessie hier bei Charivari.

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12: Und es ist schon gut heiß, beispielsweise in Rimpa im Landkreis Würzburg 27 Grad oder in Würzburg an der Talavera schon 28. Aber es ist noch gar nichts, bis zu 37 Grad erwarten wir heute in der Spitze. Da ist es auch gut, wenn er dann wieder unterwegs ist. Jawohl, der Eiswagen eures Vertrauens, der klingt vielleicht ein bisschen anders bei euch oder ihr geht einfach zur Eisdiele, aber so oder so, ein Eis ist heute auf jeden Fall genau richtig. Ansonsten am Nachmittag, am Späten, will ich mal nach oben gucken, denn dann kann es durchaus schon ein paar Schauer und Gewitter geben. Heute Abend dann ordentlich und in der Nacht kracht es dann auch immer nochmal. Dann gehen die Temperaturen noch wieder runter, 16 bis 19 Grad und morgen erstmal ein sonniger Start, im Tagesverlauf aber auch weitere Schauer und Gewitter möglich. Bei Temperaturen zwischen 30 und 35 Grad. Es bleibt also heiß.
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12: Servus, liebe Autofahrer. Wir starten auf der A3 Würzburg in Richtung Frankfurt, hier zwischen dem Seligenstädter Dreieck und Seligenstadt. Die Fahrbahn noch komplett gesperrt. Der Grund hier, ein größerer Unfall mit zwei Autos und der Standstreifen ist ebenfalls blockiert. Bitte langsam fahren, beziehungsweise, wer sich gut auskennt, auch weiträumig umfahren. Dann rüber auf die A7 Würzburg in Richtung Fulda, hier zwischen Bad Brückenau-Volkers und dem Dreieck Fulda, ebenfalls ein Unfall. Allerdings auch noch im Baustellenbereich, hier immer wieder kleine Staus möglich. Und dann nochmal zum neuesten Blitzer, der länger steht wahrscheinlich, der Blitzanhänger in Wiesenthal, hier am Ortsausgang in Richtung Rüdenhausen. Ihr seht mehr? Dann gerne her damit und kostenlos anrufen unter der 0800 30 80 700.
11: Schau!

Mr. Lessig, Ray Dalton, Blood Running bei Charivari. Es geht in Richtung Mittagessen. Ich hoffe, ihr habt schon eine Idee, was es heute am Sonntag gibt. Und wie ist das bei euch, wenn ihr zum Beispiel jetzt sagt, okay, ich treffe neue Leute oder generell Bekannte, Freunde, egal, Hände schütteln, vielleicht verbeugen.

0: Oder doch lieber einen Kuss auf die Wange. Es gibt verschiedene Begrüßungsrituale weltweit. Und da wird es jetzt ein bisschen kompliziert. Aber damit ihr beispielsweise jetzt auch in der Ferienzeit, falls ihr unterwegs sein solltet, richtig begrüßt, haben wir für euch ein paar kuriose Fakten zusammengestellt. Oliver Urbanke hat den Überblick.
1: Böse Zungen.
2: Zur Begrüßung einfach mal die Zunge rausstrecken. In der chinesischen Region Tibet ist das ganz normal. Die Menschen dort glauben nämlich, dass jeder, der vom Teufel besessen ist, eine schwarze Zunge hat. Mit der rosa Zunge zeigen die Menschen, dass sie zu den Guten gehören.
1: Fremde Hände.
2: Auf den polynesischen Inseln im Südpazifik werden die Hände nicht geschüttelt, sondern vom Gegenüber gefasst und damit wird dann über das eigene Gesicht gestreichelt.
1: Echte Soulmates.
2: Köpfe zusammen und Stirn und Nase aufeinander legen. So innig begrüßen sich die Maori in Neuseeland. Das indigene Volk tauscht damit symbolisch den Atem des Lebens aus und bringt die Seelen miteinander in Berührung.
0: Interessant, was es alles so für Begrüßungsrituale gibt weltweit. Kennt ihr vielleicht noch andere? Oder wie begrüßt ihr euch, wenn ihr Freunde trefft zum Beispiel? Könnt ihr uns heute alles gerne schreiben per WhatsApp oder auch gerne per WhatsApp-Sprachnachricht einsprechen. Die Telefonnummer wie gewohnt auf meinscharivari.de. Und er sagt jetzt auch Hallo, Servus oder was auch immer. Joachim Witt, der goldene Reiter, ein Klassiker unserer Zeit, hier bei Charivari.

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16: Und heute der Sommermodus pur, wobei gegen Abend bilden sich dann nochmal so richtig stark Schauer und Gewitter, da kann es ordentlich krachen. Bis dahin bleibt es aber sommerlich heiß, 34 bis 37 Grad, das ist die Hitzewelle. Und da tasten wir uns ran, in Gössenheim im Landkreis Main-Spessart. Aktuell 28, in Würzburg an der Residenz 29 Grad. In der Nacht dann klar und die Temperaturen fallen dann nach den Gewittern ein, 16 bis 19 Grad in der Spitze.
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17: Ich bin Angela Kress. Zugverspätungen sollen künftig konkrete Konsequenzen für das Spitzenpersonal der Bahn haben. Bundesverkehrsminister Bilger sagte der Bild, nicht erreichte Ziele würden sich auf die Bonuszahlungen auswirken. Soita Sowali berichtet, was Bilger noch sagt.
18: Der Bund will künftig genauer hinschauen, was die Bahn mit dem vielen Geld für ihr Schienennetz so erreicht. Gerade wird eine neue Vereinbarung vorbereitet, die regelt, wie viele Milliarden dafür fließen und welche Ziele die Bahn erfüllen muss. Bahnkunden und Steuerzahler haben einen Anspruch darauf, dass am Ende auch Ergebnisse zählen.
17: In mehreren Bundesländern dürfen bestimmte Lkw heute auf die Straße. Das Sonntagsfahrverbot wurde gelockert und gilt dort heute nicht.

0: Kritik kommt unter anderem von der Gewerkschaft Verdi. Sie befürchtet, dass zusätzliche Fahrten Berufskraftfahrer stärker belasten. Hintergrund für die Änderung sind niedrige Flusspegel. Güter sollen jetzt stattdessen teils in Lkw transportiert werden. Gerade wird ja wieder verstärkt darüber diskutiert, wie das Rentensystem in Zukunft aussehen soll. Die Bild am Sonntag hat in der Bevölkerung nachgefragt. Rund 70% sind dagegen, die abschlagsfreie Rente nach 45 Beitragsjahren abzuschaffen. Das sehen die Pläne unter anderem vor. Unionsmittelstandschefin Konnemann sagte, das Rentenpaket sei kein Buffet, an dem man sich nur nehmen könne, was einem schmecke. Der Kompromiss sei hart erarbeitet. Entlang der A8 gelten bei Stau Durchfahrtsverbote für viele Ortschaften. Die hat die Polizei gestern verstärkt kontrolliert und über 130 Ausweichler wieder zurück auf die Autobahn geschickt. Teilweise sei die Aktion allerdings ins Leere gelaufen. Es gab ungewöhnlich wenig Stau und damit auch wenig Ausweichverkehr.
1: Und weitere Nachrichten für Mainfranken auch heute zum Nachlesen auf unserer Website und jederzeit natürlich auch in der Charivari-App.
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1: Und wir starten, liebe Autofahrer, jetzt auf der A7 Würzburg in Richtung Ulm. Hier zwischen Gollhofen und Rothenburg ob der Tauber. Gegenstände auf der Fahrbahn, unter anderem ein großes Plastikteil. Dann A3 Würzburg in Richtung Frankfurt. Hier zwischen dem Seligenstädter Dreieck und Seligenstadt ein Unfall. Deswegen die Fahrbahn hier auf allen Fahrstreifen verengt, denn das Pannenfahrzeug muss erstmal weggeschafft werden und der Verkehr wird aktuell auf der linken Spur an der Unfallstelle vorbeigeführt, aber immer wieder hier kleine Staus möglich. Dann A3 Frankfurt in Richtung Würzburg, hier zwischen Aschaffenburg West und Aschaffenburg Ost ein Pannenfahrzeug auf der linken Seite. Und A7 noch Würzburg in Richtung Fulda, hier zwischen Bad Brückenau-Volkers und dem Dreieck Fulda. Es gab einen Unfall, ausgerechnet im Baustellenbereich. Ansonsten relativ entspannt, keine neuen Blitzer vorhanden. Wenn ihr aber jetzt etwas sehen solltet, den ganzen Sonntag gerne mithelfen und zwar kostenlos unter der 0800 30 80 700. Vielen Dank und eine gute Fahrt.
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1: Und ich begleite euch gerne beim Mittagessen, ganz egal was es gibt. Lasst es euch schmecken, Charivari ist gerne dabei. Jetzt mit Desireless, mit Hall & Oates gleich und auch The Cure machen sich bereit für unseren Sonntag hier in Mainfranken.

0: Der Sonntagmittag mit Hall & Oates, Kiss on my list. So klingt Charivari. Genießt das Wochenende, den Endspurt. Wobei, wir sind ja in den Sommerferien und da gibt es ja viel Freizeit für die Familien hier bei uns. Und deswegen wollen ja auch beispielsweise die Kleinen diese Zeit gut nutzen. Und dafür bieten Städte und Landkreise in der ganzen Region die sogenannten Ferienpässe an. Und das lohnt sich wirklich, denn so können Kinder Angebote günstiger oder sogar komplett kostenlos nutzen. Klingt auch nicht schlecht. Und Shari Goller aus dem Charivari-Team hat hier mal den Überblick.
1: Schauen wir doch als erstes mal nach Würzburg. Die Stadt gibt euch den Pass schon ab 5 Euro und damit könnt ihr kostenlos abtauchen im Dallenbergbad oder den Tierpark Sommerhausen besuchen. Die Kitzinger können für den 10 Euro teuren Ferienpass sogar kostenlos einen Tagesausflug in die Rhön machen. An der Wasserkuppe rodeln macht doch auch im Sommer Spaß. Und außerdem geht's auch gratis ins Mondseeinselbad in der Heimat. Im Landkreis Main-Spessart dürft ihr in Karlstadt, Gemünden und Frammersbach planschen. Hier kostet der Pass 6 Euro. Und im Landkreis Würzburg gibt es sogar über 100 Angebote. Die Trampolinhalle Uffenheim, Lasertag oder auch Voltigieren in Eisingen.
0: Mein Gott, die Liste wird ja immer länger. Dankeschön, Shari. Übrigens, der Pass hier kostet dann 5 Euro für alle Kinder bis 5 Jahre, danach 10 Euro. Und auch hier sind übrigens die Freibäder kostenlos. Also nutzt diese Sommerferien mit den Ferienpässen. Alle Infos zum Nachlesen auch nochmal auf unserer Website meinscharivari.de. Und jetzt einen schönen Restsonntag mit Coldplay, mit Lionel Richie.

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10: Gut heiß ist es. Ja, wie angekündigt. In Dettelbach aktuell im Landkreis Kitzingen jetzt schon 30 Grad, genauso wie in Würzburg am Botanischen Garten. Aber wir legen noch eine Schippe oben drauf, 34 bis teilweise 37 Grad. Und ab dem Nachmittag wird es dann ein bisschen unbeständiger. Die Wolken kommen ran, vor allem so vom Spessart her. Und dann kann es schon erste Schauer und Gewitter geben. Heute Abend auch nochmal so.

0: richtig stark, dann fällt wieder alles in sich zusammen, aber zum Glück bleiben ein paar kühle Temperaturen übrig, in der Nacht dann Werte zwischen 16 und 19 Grad. Morgen bekommen wir nach einem sonnigen Start dann auch nochmal Schauer und Gewitter, aber vor allem auch wieder heiße Werte, deutlich über 30 Grad und dann ab Dienstag sogar 32 bis 35 Grad möglich.
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0: Hallo liebe Autofahrer, wie gewohnt unser Verkehrsupdate und da starten wir jetzt mal auf der A3 Würzburg in Richtung Frankfurt, hier zwischen dem Seligenstädter Dreieck und Seligenstadt ein Unfall, deswegen die Fahrbahn hier auf einen Fahrstreifen verengt und der Verkehr wird gerade auf der linken Spur an der Unfallstelle vorbeigeführt, deswegen kann es immer wieder ein paar Staumomente geben. Dann rüber auf die A7 Fulda in Richtung Würzburg, hier zwischen dem Dreieck Schweinfurt-Werneck und dem Gramschatzer Wald, hier Gegenstände auf der Fahrbahn, vor allem Reifenteile, denn es gab einen großen Reifenplatzer. Das muss erstmal alles weggeräumt werden. Und A7 Würzburg in Richtung Fulda, hier zwischen Bad Brückenau-Volkers und dem Dreieck Fulda. Es gab einen Unfall im Baustellenbereich und deswegen hier immer wieder Stop and Go. Ein Zeitverlust von guten 5 Minuten, da kommt gerade das Update. Ansonsten alles ruhig, ihr seht aber etwas, na dann gerne her damit und kostenlos noch anrufen unter der 0800 30 80 700 oder nicht zögern und auch gerne mal eine WhatsApp-Sprachnachricht durchschicken. Die Telefonnummer gibt es auf unserer Website.

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1: Und heute der Sonntag, der ist gut vollgepackt, deswegen schnappt euch eure Familie, eure Freunde, ganz wichtig auch die Sonnenbrille und dann geht's los. Zum Beispiel heute in Frickenhausen beim beliebten Weinfest und da gibt es schon seit 10 Uhr ein Oldtimer- und Classic-Cars-Treffen und das Schöne ab 14 Uhr werden die Schätzchen dann auch nochmal ganz neu präsentiert bei einer großen Fahrzeugpräsentation mit Kaffee und Kuchen, schaut da gerne vorbei und dann bleibt gleich sitzen, denn ab 18 Uhr zum Beispiel gibt es den stimmungsvollen Sommerabend mit der Blaskapelle in Teilheim, natürlich auch noch leckeres Essen und gute Tropfen, so wie sie das auch für ein Weinfest gehört. Und dann geht's rüber nach Albertshofen und zwar zu den Höpper Mainwiesen. Die laden noch bis morgen ein und zwar auf den Festplatz direkt am Main in Albertshofen. Und direkt neben dem großen Spielplatz gibt es dann vor allem ein sommerliches Festwochenende mit Musik, mit fränkischer Gastfreundlichkeit, das wird hier groß geschrieben und auch eine entspannte Atmosphäre. Und heute ab 14 Uhr dann ein Kinderprogramm und ab 17 Uhr Live-Musik mit dem Trio Mr. Music Trio. Und die wollen mit euch dann wieder mal Party machen. Und wer sagt, ja, alles ganz schön, aber so ein bisschen Theater wäre auch nicht schlecht, habe ich auch im Angebot und zwar in Gemünden bei den legendären Scherenburg-Festspielen. Und da gibt es jetzt wieder den Klassiker Sherlock Holmes. Denn man muss ja ganz ehrlich sagen, Sherlock Holmes und auch Dr. Watson, das wohl berühmteste Detektivduo der Welt. Und die laden eben zu einem besonderen Abenteuer ein. Und das hat es in sich. Alle Infos nochmal zum Nachlesen auf meinscharivari.de und da findet ihr für den restlichen Sonntag auch weitere Tipps. Egal was ihr macht, genießt diesen Sonntag und wir sind gerne dabei. 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Jetzt mit Mr. Big.

0: Und nun die Wassertemperaturen für die Urlaubsregionen. Nordsee 23 Grad, Adria 27 Grad, Garten der Familie Meier 28 Grad.
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13: Und wie immer der Blick in die einzelnen Ortschaften. Wir starten mal in Groß-Langheim im Landkreis Kitzingen. Hier schon 33 Grad auf dem Thermometer. In Würzburg am Mainfrankentheater aber nicht viel kühler, 32 Grad. Und heute gehen bis zu 37 Grad auf dem Thermometer. Also der Sommer hat uns wieder feste im Griff. Und heute Abend startet dann auch das Gewittertief Carolina. Und die Carolina bringt dann teilweise schon ein paar richtige Wummer mit sich. Und das Gute ist aber, in der Nacht kühlt es dadurch dann runter. Und zwar auf Werte zwischen 16 und 19 Grad. Morgen starten wir auch mit Sonnenschein rein. Auch wieder heiße Werte deutlich über 30 Grad. Aber auch morgen kann es noch gelegentlich ein paar Schauer und Gewitter geben. Vor allem dann am Nachmittag.
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14: Ich bin Angela Kress. Bei Kindern und Jugendlichen wird deutlich häufiger ADHS diagnostiziert. Das berichtet die Nachrichtenagentur AFP und beruft sich auf Zahlen der Krankenkasse DAK. 2024 bekamen demnach mehr als 200.000 junge Menschen die Diagnose, ein Plus von 16% im Vergleich zum Vorjahr. Professor Correll von der Berliner Charité geht davon aus, dass unter anderem Druck und Stress Gründe für die häufigere Diagnose sind. Nach dem Fund einer Drohne mit Sprengstoff auf dem Flughafen Leipzig will Bundesinnenminister Dobrindt mehr zur Drohnensicherheit forschen. Das Wettrüsten erfordere eigene Forschungseinheiten, sagte er der Bild am Sonntag. Und so eine soll demnach Mitte August am Testflughafen des Zentrums für Luft- und Raumfahrt errichtet werden. Das Ziel unter anderem Spitzenforschung und moderne Technik. Für weite Teile Bayerns gilt heute eine offizielle Hitzewarnung. Der Deutsche Wetterdienst sagt Temperaturen von bis zu 36 Grad im Schatten voraus und ruft unter anderem dazu auf, ausreichend Wasser zu trinken. Hitze und Trockenheit erhöhen auch die Waldbrandgefahr. Unter anderem in der Oberpfalz, in Niederbayern und Unterfranken sollen heute wieder Beobachtungsflüge stattfinden. In der zweiten Fußball-Bundesliga wird der erste Spieltag abgeschlossen.

0: Beschlossen. Anstoß der drei Partien ist um 13.30 Uhr. Moritz Einzel berichtet.
1: Der 1. FC Nürnberg orientiert sich bei seinen Ambitionen Schritt für Schritt nach oben. Der Klub startet mit einem Heimspiel gegen Dynamo Dresden in die Spielzeit. Greuther Fürth hofft darauf, diesmal nicht von Abstiegssorgen geplagt zu werden. Das Kleeblatt beginnt auswärts beim Bundesliga-Absteiger FC St. Pauli. Außerdem trifft noch Energie Cottbus, einer der Aufsteiger aus der dritten Liga, auf Hannover 96.
2: Na, das wird bestimmt ein spannender Fußballnachmittag. Dankeschön, Moritz, und alle weiteren Nachrichten für Mainfranken immer zum Nachlesen bei uns auf der Website.
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2: Und wir starten, liebe Autofahrer, auf der A3 Würzburg in Richtung Frankfurt, hier zwischen dem Seligenstädter Dreieck und Seligenstadt. Es gab einen Unfall, deswegen ist die Fahrbahn hier auf einen Fahrstreifen verengt und der Verkehr wird nach wie vor immer wieder mit Stop-and-Go-Momenten auf der linken Spur vorbeigeführt. Dann A7 Würzburg in Richtung Fulda, hier zwischen Bad Brückenau-Volkers und dem Dreieck Fulda. Ein Unfall im Baustellenbereich, auch hier immer wieder Stop-and-Go. Und A7 Fulda in Richtung Würzburg, hier zwischen Bad Brückenau-Volkers und Bad Brückenau-Wildflecken, ist die rechte Spur blockiert durch ein Pannenfahrzeug. Auch hier bitte langsam dran vorbeifahren. Und der neueste Blitzer wurde abgedatet, und zwar in Wiesentheid. Der Blitzer am Ortsausgang nach der Esso-Tankstelle immer noch in Richtung Rüdenhausen. Und falls mehr sein sollte, gerne her damit und einfach kostenlos durchrufen unter der 0800 30 80 700.
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2: Einen schönen Nachmittag, ich begleite euch sehr gerne, gleich zum Beispiel mit One Republic. Jetzt war es mal mit Nick Kershaw, die Legende aus den 80ern, mit The Riddle, ein Klassiker unserer Zeit. Genießt den Sonntag.

0: Einer der ganz großen deutschen Künstler, Heinz Rudolf Kunze, Dein ist mein ganzes Herz. Ein Klassiker unserer Zeit hier bei Charivari. Und wenn man aktuell hochguckt in der Nacht, dann kann man durchaus viele Sterne sehen. Das soll nachts auch erst mal in den kommenden Tagen noch so weitergehen. Und jetzt in dieser neuen Woche steht dann auch eine Sonnenfinsternis an. Und was dahinter steckt, beziehungsweise was wir generell wissen müssen über den Nachthimmel über Mainfranken, das weiß heute Tessa Treutlein aus dem Charivari-Team.
1: Ja, jetzt im August sind nachts viele Sterne und Sternschnuppen zu sehen. Und in der Rhön werden jetzt die Lichter ausgeschaltet. Das Ganze geschieht im Rahmen der Sternparkwochen vom 1. bis zum 23. August. Und dabei schalten insgesamt 16 Kommunen aus den Landkreisen Rhön-Grabfeld und Bad Kissingen ihre öffentliche Beleuchtung teilweise oder komplett ab. Ziel ist es, die Lichtverschmutzung zu reduzieren und damit nachtaktive Tiere zu schützen. Und gleichzeitig wird so wieder ein natürlicher Sternhimmel sichtbar, inklusive Sommermilchstraße und Sternschnuppen. Nächste Woche erwartet uns dann ein besonders großes Ereignis. Am 12. August ist die in Deutschland am stärksten sichtbare Sonnenfinsternis seit 1999 zu beobachten. Bei uns in der Region wird die Sonne zu bis zu 90% vom Mond verdeckt werden. In Würzburg beginnt die partielle Sonnenfinsternis gegen 19.20 Uhr und erreicht gegen 20.13 Uhr ihren Höhepunkt. Mit dem Sonnenuntergang gegen 20.43 Uhr endet sie dann. Wichtig dabei ist es aber, auf keinen Fall ohne Schutzbrille in die Sonne zu schauen.
0: Also, da steht ein richtiges Spektakel an. Vielen Dank, liebe Tessa. Und ihr habt es gehört, Schutzbrillen unbedingt aufsetzen, sehr, sehr wichtig, um die Augen eben nicht zu schädigen. Das möchte ja keiner. Und alles zum Nachlesen auch heute wieder bei uns auf der Website meinscharivari.de.

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11: Und das Sonnenbrillenwetter geht einfach munter weiter, liebe Freunde, vor allem auch mit ultra heißen Werten. In Reichenberg beispielsweise im Landkreis Würzburg 32 Grad, in Würzburg am Bürgerbräugelände 33. Und ansonsten heute noch 34 bis 37 Grad möglich, ist dann auch irgendwann vollkommen egal. Aber es wird Abkühlung geben, denn ab dem späten Nachmittag und ab heute Abend kann es dann ordentlich krachen. Schauer und Gewitter stehen schon in den Startlöchern, werden dann vor allem auch so vom Spessart hereinziehen. Und ansonsten erstmal die Temperatur nach unten drücken. Dann Werte in der Nacht zwischen 16 und 19 Grad, danach aber auch mal klare Momente. Und morgen gibt es dann auch erstmal viel Sonnenschein, so wie heute, deswegen auch Temperaturen deutlich über 30 Grad. Aber im Tagesverlauf auch nochmal ein paar Schauer und Gewitter, bitte mit einplanen.
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11: Der Sonntagnachmittag, hallo liebe Autofahrer. Wir starten auf der A3 Würzburg in Richtung Frankfurt, hier zwischen Seligenstädter Dreieck und Seligenstadt ein Unfall. Die Fahrbahn ist deswegen noch auf einen Fahrstreifen verengt. Der Verkehr wird nach wie vor auf der linken Spur vorbeigeführt, aber auch da kann es immer wieder Staus geben. Aktueller Zeitverlust gute 5 bis 10 Minuten. Dann auf die A7 Würzburg in Richtung Fulda, hier zwischen Bad Brückenau-Volkers und dem Dreieck Fulda ein Unfall im Baustellenbereich. Und A7 Fulda in Richtung Würzburg, hier nun zwischen Bad Brückenau-Volkers und Bad Brückenau-Wildflecken die rechte Spur durch ein Pannenfahrzeug blockiert. Ja, für einen Sonntag doch einiges los. Blitzer gibt es einen in Wiesentheid hier am Ortsausgang nach der Esso-Tankstelle in Richtung Rüdenhausen. Ihr seht mehr? Dann gerne nochmal kostenlos anrufen. Und zwar unter der 0800 30 80 700 oder ihr wisst Bescheid, gerne WhatsAppen. Alle Infos bei uns auf der Website. Vielen Dank und eine gute Fahrt mit uns.
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1: Immer eine richtig gute Nummer. Leonie, Don't Worry, hier bei Charivari für unseren Sonntagnachmittag. Schön, dass ihr dabei seid. Und die Getreideernte in Unterfranken ist abgeschlossen, fällt aber eher, sagen wir mal, durchwachsen aus. Denn die anhaltende Trockenheit hier bei uns in Unterfranken, wenig Niederschlag und auch lange Hitzeperioden haben den Landwirten hier wirklich in diesem Jahr zu schaffen gemacht. Haben wir ja auch immer wieder bei uns in den Nachrichten thematisiert. Und je nach Standort fallen die Ernteerträge unterdurchschnittlich bis durchschnittlich aus. Und besonders betroffen war laut Bauernverband der Winterweizen. Selbst bei guten Böden fiel der Ertrag 10% niedriger als letztes Jahr aus. Und das ist natürlich schon ein Wort. Aber trotzdem, es gibt auch positive Nachrichten, vor allem für uns Verbraucher. Und da kann uns weiter helfen Stefan Köhler, erster Bezirkspräsident des Bayerischen Bauernverbands Unterfranken. Herr Köhler, wir können festhalten, es gibt jetzt keine höheren Kosten für Verbraucher, oder?
2: Also, dass die Produkte für den Verbraucher jetzt teurer werden, schließe ich aus. Wir sind inzwischen einem Weltmarkt geschuldet. Da kann jederzeit auch Getreide woanders daherkommen. Gleichwohl finde ich das eigentlich schlimm, wenn jetzt diese ganze Diskussion genutzt wird, um doch die Semmel oder etc. an Preisen zu erhöhen, weil halt andere Kosten auch gestiegen sind. Wir

0: Als Landwirtschaft haben wir unseren Beitrag dazu geleistet, durch die niedrigen Preise, dass für den Verbraucher keine höheren Kosten entstehen.
1: Das nehmen wir erstmal so positiv mit, aber es gibt ja auch einen wichtigen Appell an uns alle, also an uns Verbraucher. Was ist da aber wichtig, auf was sollten wir achten?
0: Ich möchte einfach nur den Verbraucher bitten, zu schauen, wo die Ware herkommt, am besten regional einzukaufen. Damit unterstützen sie unsere Landwirtschaft in Unterfranken. Sorgen für regionale Wertschöpfung, weil der Landwirt, der hier Geld verdient, der investiert auch meistens und nutzt dann auch wieder regionale Unternehmen. Dann haben wir einen geschlossenen Wertschöpfungskreislauf und das ist das, was wir eigentlich brauchen. Und vor allen Dingen, wir haben eine sichere und tolle, quantitativ hochwertige Lebensmittelversorgung.
1: Und die wollen wir alle haben. Vielen Dank, Stefan Köhler, den Appell nehme mit und alle Infos nochmal zum Nachlesen, wie gewohnt, bei uns auf der Website. Und ansonsten natürlich auch jetzt noch einen entspannten Sonntag mit den Klassikern unserer Zeit, unter anderem gleich Blondie, Culture Club machen sie auch schon bereit und jetzt der tolle Sascha. Damit euch ein schönes Restwochenende und bis demnächst hier bei Charivari. Alles Gute.

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3: Heiß, heißer Mainfranken. Ja, so kann man das ganz gut zusammenfassen. Wir gucken mal nach Birkenfeld in den Landkreis Main-Spessart. 33 Grad, genauso wie in Würzburg am Marktplatz. Aber wir legen noch ein bisschen was drauf. 34 bis 37 Grad. Puh, komplett verrückt. Aber gut, da müssen wir wieder durch. So eine Hitzewelle kennen wir ja leider schon. Aber es gibt auch Abkühlung. Heute Abend gibt es dann die ersten starken Schauer und Gewitter. Und dann gibt es so langsam die Abkühlung in der Nacht mit Werten zwischen 16 und 19 Grad. Aber auch mal trockene Phasen mit dabei. Es wird so ein Hin und ein Her. Und dann morgen starten wir auch wieder mit einem sonnigen Momentum in den neuen Tag, in die neue Woche. Generell dann Werte zwischen 30 und 35 Grad schon möglich. Aber im Tagesverlauf auch noch ein paar schwache Schauer und Gewitter. Die nehmen wir auf jeden Fall auch mit, denn die können durchaus ein bisschen Abkühlung mitbringen. Aber wir halten fest, die Hitzewelle hat uns auch in der kommenden Woche erstmal im Griff.
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4: Ich bin Moritz Einzel. Nach dem Fund einer Sprengstoffdrohne am Flughafen Leipzig will sich Deutschland besser gegen gefährliche Drohnen wappnen. Bundesinnenminister Alexander Dobrindt kündigte dafür in der Bild am Sonntag ein neues Forschungszentrum an. Zoe Tassovali berichtet.
5: Es soll auch ganz schnell gehen. Schon in etwa anderthalb Wochen will Dobrindt am Testflughafen in Kochstedt in Sachsen-Anhalt starten. Dort können Experten neue Technik unter echten Bedingungen ausprobieren und gemeinsam mit den Sicherheitsbehörden weiterentwickeln. Dobrindt spricht von einem Wettrüsten bei der Drohnentechnik, bei dem Deutschland mithalten müsse.
4: Beim 8-Stunden-Tag bleiben Arbeitgeber und Gewerkschaften auf Konfrontationskurs. Der Deutsche Gewerkschaftsbund warnt, wer den 8-Stunden-Tag angreife, spiele mit dem Feuer. Er befürchtet bis zu 13-Stunden-Tage für Arbeitnehmer. Arbeitgeberpräsident Dulger sagt, die Regeln seien nicht mehr zeitgemäß. Eine EU-Richtlinie erlaubt eine wöchentliche Höchstarbeitszeit von 48 Stunden. Die Bundesregierung plant eine Arbeitszeitreform. Die genauen Details sind aber noch nicht bekannt. Eine deutliche Mehrheit der Menschen in Deutschland spricht sich gegen die Abschaffung der abschlagsfreien Rente nach 45 Versicherungsjahren aus. Rund 70% sind in einer Umfrage für die Bild am Sonntag dagegen. Die Union will das Rentenpaket als Ganzes. Es sei kein Buffet, an dem man sich nur nehme, was einem schmeckt, sagte die CDU-Politikerin Konnemann. Wer den Kompromiss jetzt zerpflücke, bekomme am Ende gar keine Reform. Beim Christopher Street Day in Nürnberg haben gestern so viele Menschen demonstriert wie noch nie. Die Polizei spricht von mehr als 20.000 Menschen, die sich dem Zug durch die Innenstadt anschlossen. Nach dem Anschlag auf den CSD in Berlin vor zwei Wochen hatte Bayerns Innenminister Herrmann zuvor das Sicherheitskonzept für die Nürnberger Veranstaltung überprüfen lassen.
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13: Ich bin Moritz Einzel. Das Niedrigwasser bringt jetzt auch sonntags mehr Lkw auf die Straße. Mehrere Bundesländer haben das Fahrverbot für bestimmte Transporte gelockert, darunter Nordrhein-Westfalen. Der Bericht von Zoe Tassovali.
14: Auf den Straßen könnte es hier und da voller werden. Bislang sind aber keine Massen an Lkw unterwegs. Auf dem Rhein können ja viele Schiffe wegen des Niedrigwassers nur einen Bruchteil ihrer üblichen Ladung mitnehmen oder gar nicht fahren. Spediteure begrüßen deshalb die zusätzlichen Fahrten. Komplett auffangen können Straße und Schiene die fehlenden Transporte auf dem Wasser aber nicht.
13: Bei Kindern und Jugendlichen wird deutlich häufiger ADHS diagnostiziert. Das berichtet die Nachrichtenagentur AFP und beruft sich auf Zahlen der Krankenkasse DAK. 2024 bekamen demnach mehr als 200.000 junge Menschen die Diagnose. Ein Plus von 16% im Vergleich zum Vorjahr. Professor Coral von der Berliner Charité geht davon aus, dass unter anderem Druck und Stress Gründe für die häufigere Diagnose sind. Nach dem Fund einer Drohne mit Sprengstoff auf dem Flughafen Leipzig will Bundesinnenminister Dobrindt mehr zur Drohnensicherheit forschen lassen. Das Wettrüsten erfordere eigene Forschungseinheiten, sagte er der Bild am Sonntag. Und so eine soll demnach Mitte August am Testflughafen des Zentrums für Luft- und Raumfahrt errichtet werden. Das Ziel unter anderem Spitzenforschung und moderne Technik. Der Fußball-Weltverband FIFA sieht sich und seinen Präsidenten Infantino gezielten Angriffen ausgesetzt. Der Verband schrieb in einer Mitteilung, einige Akteure würden versuchen, die FIFA und ihren Präsidenten zu schwächen. Infantino steht nach dem gescheiterten Versuch, WM-Anteile an Investoren zu verkaufen, unter Druck. Vor allem die europäische UEFA kritisierte die Pläne massiv.
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7: Ich bin Moritz Einzel. Bundesverkehrsminister Bilger erhöht den Druck auf die Führungsebene der Deutschen Bahn. Als Reaktion auf die anhaltende Pünktlichkeitskrise hat der CDU-Politiker in der Bild am Sonntag Konsequenzen bei den Vorstandsgehältern angekündigt. Es werde sich konkret auf die Bonuszahlungen von Bahnmanagern auswirken, wenn die Ziele, die der Bund vorgibt, nicht eingehalten werden, so Bilger. Der Einzelhandel ist besorgt wegen der niedrigen Pegelstände auf deutschen Flüssen. Laut dem Hauptgeschäftsführer des Branchenverbands HDE Gent werden nur wenige Einzelhandelsgüter per Schiff transportiert. Wenn aber auf Lkw und Bahn ausgewichen werde, könnten Engpässe entstehen, die dann auch der Einzelhandel zu spüren bekomme, so Gent. In Würzburg hat ein 25-jähriger Passant einen Rettungseinsatz und eine Reanimation live auf Social Media gestreamt. Er filmte einen 43-Jährigen, der aus dem Main gerettet wurde, nachdem er alkoholisiert in den Fluss gefallen war. Die Polizei ermittelt wegen Verletzung des höchstpersönlichen Lebensbereichs durch Bildaufnahmen. Traumstart für den 1. FC Nürnberg in die neue Saison der 2. Fußball-Bundesliga. Der Klub hat Dynamo Dresden mit 3:0 besiegt. Bundesliga-Absteiger FC St. Pauli und Greuther Fürth trennten sich 1:1. Und Aufsteiger Energie Cottbus feierte einen 3:1 Heimsieg gegen Hannover 96.
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12: Ich bin Moritz Einzel. Ein Regionalzug mit bis zu 500 Passagieren ist in Oberbayern wegen Rauchentwicklung evakuiert worden. Während der Fahrt von München nach Nürnberg bemerkte der Lokführer am Mittag Rauch- und Schmorgeruch im Maschinenraum des Triebfahrzeugs. Er brachte den Zug am Bahnhof in Rohrbach an der Ilm zum Stehen. Wegen der Hitze wurden die Reisenden mit Getränken versorgt. Die Bahn richtete einen Schienenersatzverkehr ein. Der neue Verkehrsminister Bilger erhöht den Druck auf die Führungsebene der Deutschen Bahn. Als Reaktion auf die anhaltende Krise bei der Pünktlichkeit hat er in der Bild am Sonntag Konsequenzen angekündigt. Es werde sich konkret auf die Bonuszahlungen von Bahnmanagern auswirken, wenn die Ziele, die der Bund vorgebe, nicht eingehalten würden, so Bilger. Im Koalitionsstreit um die Abschaffung der abschlagsfreien Frührente nach 45 Beitragsjahren nähern sich Union und SPD an. Nach den Sozialdemokraten plädiert jetzt auch Unionsfraktionschef Frei für eine soziale Abfederung. Den Funke-Zeitungen sagte Frei, eine Härtefallregelung bei der Abschaffung der Rente mit 63 sei in jedem Fall angezeigt. In der zweiten Fußball-Bundesliga hat der 1. FC Nürnberg einen Traumstart in die neue Saison hingelegt. Der Klub gewann gegen Dynamo Dresden klar mit 3:0 und Nürnbergs Coach Miroslav Klose zeigte sich bei Sky hochzufrieden.
13: Es war ein Zusammenspiel, es war eine Harmonie, es war ein Timing da im Ballbesitz und das hat richtig Spaß gemacht zuzuschauen.
12: Das andere fränkische Team spielte unentschieden. Greuther Fürth kam beim Bundesliga-Absteiger FC St. Pauli zu einem 1:1. Außerdem feierte Energie Cottbus beim 3:1 gegen Hannover 96 eine erfolgreiche Zweitliga-Rückkehr nach 12 Jahren.

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4: Ich bin Moritz Einzel. Der Bund der Steuerzahler hat den Entwurf von Bundesfinanzminister Klingbeil für die geplante Steuerreform scharf kritisiert. Präsident Holznagel sagte der Augsburger Allgemeinen, statt Entlastungen seien in der Mehrzahl Belastungen enthalten. Kritisch sieht der Bund der Steuerzahler vor allem, dass derzeit kein Ausgleich für die sogenannte kalte Progression geplant ist. In mehreren Bundesländern dürfen Lkw heute auf die Straße, trotz des Sonntagsfahrverbots. Niedersachsen, Nordrhein-Westfalen, Rheinland-Pfalz und das Saarland haben die Regelung vorübergehend gelockert, um den Güterverkehr aufrechtzuerhalten. Sie wollen damit die Folgen des Niedrigwassers auf den Flüssen abmildern. In Würzburg hat ein Passant am Freitagnachmittag einen Rettungseinsatz live auf Social Media gestreamt. Zuvor war ein Mann aus dem Main gerettet worden. Florian Klaus berichtet.
5: Ein 43-Jähriger war stark alkoholisiert von der alten Mainbrücke in den Fluss gestürzt. Nachdem er aus dem Wasser gezogen worden war, erlitt er aus ungeklärter Ursache einen Krampfanfall und die Rettungskräfte mussten ihn kurzzeitig reanimieren. Ein 25-Jähriger streamte das alles auf TikTok. Jetzt wird gegen ihn ermittelt wegen der Verletzung des höchstpersönlichen Lebensbereichs durch Bildaufnahmen.
4: Zum Start der neuen Saison in der zweiten Fußball-Bundesliga ist dem 1. FC Nürnberg ein Auftaktsieg gelungen. Der Club gewann gegen Dynamo Dresden klar mit 3:0. Vor Saisonstart habe man noch nicht gewusst, wo man stehe, so Nürnbergs Trainer Miroslav Klose bei Sky.
6: Dementsprechend bin ich unheimlich glücklich, dass wir heute mal zu Hause gespielt haben, gewonnen haben, gut gestartet haben und echt eine gute Kugel gespielt haben. Und das ist mir als Trainer wichtig.
4: Das andere fränkische Team, Greuther Fürth, spielte unentschieden 1:1 beim Bundesliga-Absteiger FC St. Pauli. Und Aufsteiger Energie Cottbus feierte einen 3:1 Heimsieg gegen Hannover 96.
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5: Ich bin Moritz Einzel. Außerplanmäßiges Ende einer Zugfahrt in Oberbayern. Ein Regionalzug mit bis zu 500 Passagieren ist bei Pfaffenhofen an der Ilm evakuiert worden. Der Grund: Der Zugführer hatte Rauch- und Brandgeruch festgestellt, und zwar im Maschinenraum der Lok. Laut Bundespolizei hatte es einen technischen Defekt gegeben. Wegen der Hitze wurden die Fahrgäste mit Getränken versorgt. Die Bahn richtete einen Schienenersatzverkehr ein. Kritik vom Bund der Steuerzahler an der geplanten Steuerreform. Präsident Holznagel hat der Augsburger Allgemeinen gesagt, der Entwurf von Finanzminister Klingbeil lese sich leider wie eine Giftliste. Es seien in der Mehrzahl Belastungen geplant. Der Bund der Steuerzahler findet es vor allem nicht richtig, dass es derzeit keine Pläne gibt, die kalte Progression auszugleichen. Eine deutliche Mehrheit der Menschen in Deutschland ist gegen die Abschaffung der sogenannten Rente mit 63. Laut einer Umfrage der Bild am Sonntag sind 68% der Befragten dagegen. Mehr als die Hälfte der Befragten will demnach selbst von der abschlagsfreien Frührente Gebrauch machen. Die Fußballer von Greuther Fürth sind mit einem Punkt in die neue Zweitligasaison gestartet. Das Kleeblatt kam beim Bundesliga-Absteiger FC St. Pauli zu einem 1:1. Trainer Heiko Vogel mit seinem Fazit.
6: Ich bin mega stolz auf meine Mannschaft, muss ich an der Stelle jetzt auch mal sagen, weil ich weiß, wo wir heute gespielt haben. Ein tolles Stadion, also perfekte Bedingungen, muss ich ehrlich sagen. Ich habe noch nie so einen guten Rasen gesehen. Auch die Fans, die Stimmung war fantastisch, dem Wetter angepasst. Und meine Jungs haben das sehr, sehr gut gemacht.
5: Noch besser lief's für den fränkischen Rivalen der Fürther. Der erste FC Nürnberg gewann sein Auftaktspiel gegen Dynamo Dresden mit 3:0. Und Aufsteiger Energie Cottbus feierte einen 3:1 Heimsieg gegen Hannover 96.
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0: Und nun die Wassertemperaturen für die Urlaubsregionen. Nordsee 23 Grad, Adria 27 Grad, Garten der Familie Meier 28 Grad.
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1: Ich bin Moritz Einzel. Linken-Chef Pantisano schließt nicht aus, in Sachsen-Anhalt einen CDU-Ministerpräsidenten zu unterstützen. Im ZDF hat Pantisano gesagt, die Linke habe in den vergangenen Jahren gezeigt, dass sie Verantwortung für dieses Land übernehme. Das gelte vor allem, wenn es darum gehe, eine AfD-Regierung zu verhindern. In Sachsen-Anhalt ist am 6. September Landtagswahl. Umfragen zufolge könnte die AfD mehr als 40% der Stimmen erreichen. Israel hat den Fahrplan des Gaza-Friedensrats zurückgewiesen. Ministerpräsident Netanyahu sagte, die Armee werde nicht aus dem Gazastreifen abziehen, bis die Hamas komplett entwaffnet sei. Der Fahrplan des Friedensrats sieht vor, dass die Hamas ihre Waffen unter internationaler Aufsicht abgibt und Israel anschließend abrückt. Die Waffen sollen aber unter palästinensischer Kontrolle bleiben. In Würzburg hat ein 25-jähriger Passant einen Rettungseinsatz und eine Reanimation live auf Social Media gestreamt. Er filmte einen 43-Jährigen, der aus dem Main gerettet wurde, nachdem er alkoholisiert in den Fluss gefallen war. Die Polizei ermittelt wegen Verletzung des höchstpersönlichen Lebensbereichs durch Bildaufnahmen. Super Einstand für die Fußballer des 1. FC Nürnberg in die neue Saison der 2. Liga. Der Club hat Dynamo Dresden 3:0 besiegt durch einen Dreierpack von Shootingstar Mohamed Soma. Nürnbergs Trainer Miroslav Klose.
2: Und da möchte ich heute ein Riesenkompliment machen an mein ganzes Trainerteam, an die Spieler. So kann man in die Runde starten und es ist im Fußball üblich, dass man das jede Woche bestätigen muss.
1: Außerdem spielten St. Pauli Fürth 1:1 und Cottbus Hannover 3:1. Und die niederländische Radsportlerin Demi Vollering hat die Tour de France der Frauen gewonnen. Auf der finalen Etappe in Nizza war sie die Beste und sicherte sich knapp den Gesamtsieg. Julia Niedermeier aus Rosenheim wurde Gesamtvierte und holte sich das weiße Trikot als beste Nachwuchsfahrerin.
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8: Ich bin Moritz Einzel. Mit einer Aussage über angeblich faschistische Politik der CDU hatte Linken-Chef Pantisano bei den Christdemokraten für große Empörung gesorgt. Jetzt kann er sich vorstellen, dass die Linke in Sachsen-Anhalt einen CDU-Ministerpräsidenten unterstützt. Pantisano im ZDF.
9: Das ist nicht eine Aussage von mir, die dazu führt, ob man dann verhindert, dass die AfD an die Macht kommt oder nicht. Das ist sehr vermessen und sehr kleinlich. Ich finde, da sind wir alles erwachsene Menschen, die Verantwortung wahrnehmen müssten für dieses Land. Es geht darum, zu verhindern, dass eine rechtsextreme Partei an die Macht kommt.
8: In Sachsen-Anhalt wird am 6. September ein neuer Landtag gewählt. Die AfD könnte laut Umfragen mehr als 40% der Stimmen erreichen. Der neue Verkehrsminister Bilger erhöht den Druck auf die Führungsebene der Deutschen Bahn. Als Reaktion auf die anhaltende Krise bei der Pünktlichkeit hat er in der Bild am Sonntag Konsequenzen angekündigt. Es werde sich konkret auf die Bonuszahlungen von Bahnmanagern auswirken, wenn die Ziele, die der Bund vorgebe, nicht eingehalten würden, so Bilger. Außerplanmäßiges Ende einer Zugfahrt in Oberbayern. Ein Regionalzug mit bis zu 500 Passagieren ist bei Pfaffenhofen an der Ilm evakuiert worden. Der Grund? Der Zugführer hatte Rauch- und Brandgeruch festgestellt, und zwar im Maschinenraum der Lok. Laut Bundespolizei hatte es einen technischen Defekt gegeben. Bei der Tour de France der Frauen hat die niederländische Radsportlerin Demi Vollering den Gesamtsieg geholt. Julia Niedermeyer aus Rosenheim wurde Vierte und gewann das weiße Trikot als beste Nachwuchsfahrerin. In der zweiten Fußball-Bundesliga hat Nürnberg sein Saisonauftaktspiel gegen Dresden 3:0 gewonnen. Clubtrainer Miroslav Klose.
10: Und im Ballbesitz haben wir vieles richtig gut gemacht. Ja. Kurze Abstände, viel Bewegung. Jeder hat den Ball gefordert. Wir wussten, was wir machen wollen mit Ball. Gute Lösung gefunden auch.
8: Außerdem spielten St. Pauli Fürth 1:1 und Cottbus gegen Hannover 3:1.
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Guten Abend, liebe Klassikfreunde aus Würzburg, Gemünden, Kitzingen, Karlstadt, Lohr, Marktheidenfeld, Ochsenfurt und wo auch immer in jeder schönen Ecke Mainfrankens. Es begrüßt Sie auch heute Abend ganz herzlich Ihr Blagoj Apostolow. Radio Opera, fünfmal in der Woche, Sonntag bis Donnerstag um 21 Uhr hier auf Charivari. Unsere lange dreistündige Sendungen können Sie rund um die Uhr im Internet hören. www.radioopera.de. Und nun viel Spaß mit der heutigen Sendung. Gabriele D'Annunzio. Wenn der Besucher am westlichen Ufer des Gardasees verweilt, so kommt er unvermeidlich nach Salò und Gardone. Schilder laden ein, das Vittoriale zu besuchen, den ehemaligen Besitz eines wahnsinnigen Träumers, Gabriele D'Annunzio. Sein Haus, der Park, Reste eines Schiffes, einige Autos, Bücher, Waffen, Fotos, Sprüche, ein Mausoleum, aber auch ein wunderschönes Amphitheater mit einem herrlichen Blick aufs Wasser erwarten den Gast, wenn er das stolze Eintrittsgeld bezahlen will. Wir hätten uns heute gar nicht mit D'Annunzio befasst, so nachahmungswürdig ist sein Leben auch nicht, wenn einige seiner Werke keine tondichterische Schöpfungen inspiriert hätten. Riccardo Zandonai, Sergei Rachmaninov, Alberto Franchetti, Claude Debussy, Pietro Mascagni, Amilcare Ponchielli, Ambroise Thomas fanden in den Versen D'Annunzios die Inspiration und hinterließen markante Werke. Wir wollen heute Abend in einigen dieser Partituren blättern, vorher jedoch wollen wir erfahren, wer der Textdichter war und welche Ideen ihn bewegten. Gabriele D'Annunzio wurde 1863 in Pescara geboren. Von 1874 bis 1881 studierte er im Internat Cicognini di Prato und ließ sich in Rom nieder, wo er die philologische Fakultät besuchte. 1879, noch im Internat, veröffentlichte er sein erstes Buch mit Poesien, Primo Vere. Ein zweites folgte 1882, Canto Novo, in welchem er seine sensuale und naturalistische Inspiration schildert. Terra Vergine ist das erste Buch aus der Sammlung Novelle della Pescara, die an das Verismo anknüpfen. In Rom hatte der Poet Aktivitäten von literarischer und menschlicher Bedeutung. Er wurde hier Mitarbeiter verschiedener Zeitungen, Fanfulla della Domenica, Capitan Fracassa, Chronica Byzantina, alle von der mondänen Aristokratie gelesen. Hier führte er ein Leben zwischen Sensationen und Protest, Liebschaften und Abenteuern, auf der Suche nach dem feinen Vergnügen. Die subtilen Spiele der erotischen Intelligenz blieben sein Leben lang ein bestimmender Faktor für seine Poesie. D'Annunzio hat ständig versucht, eine Lebenskonzession aufzubauen. In seiner römischen Zeit hat D'Annunzio zahlreiche kulturelle Aktivitäten ausgeübt. Vor allem las er Poeten der europäischen Dekadenz und erfuhr somit die Motive der feinen Sensibilität. So reifte in ihm die sensuale Liebe für das Wort. Hier entstanden neue poetische Werke. Im Intermezzo di Rime 1884 spiegeln sich seine ästhetischen Erfahrungen. In Isoteo 1886, in Elegie Romane 1892 sowie in den Romanen Il Piacere 1889, Giovanni Episcopo 1891 und L'Innocente, der Unschuldige 1892.

1892 versucht D'Annunzio, die große psychologische Leidenschaft von Tolstoi und Dostojewski nachzuahmen. In diesen Farben ist auch Poema Paradisiaco gestaltet, 1893, wo eine gewisse Enttäuschung den Poet zu befallen scheint. Es war jedoch keine tiefe geistige Krise, eher der Übergang von der primitiven Ästhetik zu einer gewissen Mythologie des Supermenschen, ein Versuch, die abgedroschene Materie mit der Inspiration wieder zu vereinen. Es handelte sich hier um eine für D'Annunzio typische Variante zwischen Sensualität und Ästhetik, die er von Nietzsche schöpfte, ein Machtausbruch mit dem Ziel, privilegierte Wesen zu kreieren, die in der Lage sind, ein unnachahmliches Leben zu führen und die eigenen Leidenschaften dem Rest der Welt als Maxime aufzuzwingen. Der Superman sollte von seiner instinktiven Vitalität, von seiner Überintelligenz geführt werden, außer jedem moralischen Gesetz, in Verachtung der schmutzigen Masse. Diese Idee fanden bei D'Annunzio Ausdruck in weiteren erotischen Abenteuern, in Verzettelung und Orientierungslosigkeit, wurden adoptiert von der ambitiosen und megalomanen italienischen Bourgeoisie. Von der Begeisterung für einen Supermenschen bewegte sich D'Annunzio zur Theorie der Supernation, die erkoren ist, um über die ganze Welt zu herrschen. Auf diese Weise wurde er der erste Apologet des aggressiven Nationalismus, schuf ein bequemes Alibi für die herrschende Klasse, erfand Ausreden für die eigene Unfähigkeit, dringende Probleme eines vereinigten Staates zu lösen, versteckte die Krankheiten seiner Gesellschaft hinter den nebeligen Träumen einer Supermacht. Dieser Wahn, einen Supermensch als Vorbild zu haben und selber einen zu sein, beeinflusste auch das Werk von Gabriele D'Annunzio. So entstanden die Romane In Trionfo della Morte, Der Sieg des Todes, 1894, Le Vergini delle Rocce, Die Felsenjungfrauen, 1895, sowie die Dramen von der Zeit der Beziehung mit der Schauspielerin Eleonora Duse, La Città Morta, Die Tote Stadt und La Gioconda, erschienen beide 1899. In diesem Licht und während der schöpferischen Reife, als D'Annunzio in der luxuriösen Villa Caponcina in Settignano lebte, also von 1898 bis 1910, wurden die Meisterwerke geschrieben. Maya, Elektra, Alcione, veröffentlicht 1903, die besten Tragödien, fast alle in Versen, Francesca da Rimini, 1901, La figlia di Iorio, die Tochter von Iorio, 1904, La fiaccola sotto il moggio, Die Fackel im Scheffel, 1905, Più che l'amore, Mehr als nur Liebe, 1906, La nave e Fedra, Das Schiff und Fedra, 1909, sowie zwei seiner bedeutenden Romane, Il fuoco, Das Feuer, 1900, und Forse che sì, forse che no, Vielleicht ja, vielleicht nein, 1910. Und wie es oft mit Künstlern passiert, stapelten sich die Schulden an, die Villa Caponcina wurde beschlagnahmt, der Poet zog sich nach Frankreich zurück, in sein freiwilliges Exil, wie er das selber nannte. Hier entstanden das Martyrium von San Sebastian 1911, Merope 1912, wo die Besetzung von Libyen besungen wird, sowie eines seiner besten Prosawerke, La Contemplazione della Morte, Betrachtung des Todes, 1912. Nach dem Ausbruch des Krieges kehrte D'Annunzio nach Italien zurück, kämpfte selber bei zahlreichen Schlachten.

Verletzt am Auge bei einem Flugzeugunfall, schrieb er während der Genesung Notturno, Nocturne, 1916, sein beeindruckendstes Werk. Nach dem Krieg war D'Annunzio überzeugt, dass mit der Vergabe Dalmatiens an Jugoslawien der italienische Sieg verletzt wurde. So marschierte er mit einer Gruppe Freiwilligen von Ronchi nach Fiume und besetzte die Stadt von 1919 bis 1921, als er von den italienischen Truppen gezwungen wurde, aufzugeben, und zog sich dann nach Gardone am Gardasee in seine Villa Il Vittoriale zurück. Er begrüßte enthusiastisch den Sieg des Faschismus, wurde jedoch von Mussolini abgelehnt. Allein verblieben mit seinem Wahn, schrieb er noch autobiografische Werke. Faville del Maglio, Hammerfunken, 1924 bis 28, und Libro Segreto, das Geheimbuch, 1935. Gabriele D'Annunzio starb 1938 in Gardone und ruht in seinem Mausoleum, das er sich selber errichten ließ, umkreist von den Resten zahlreicher Eidgenossen. In seinem Hausmuseum erlebt der Besucher die krankhafte Luft eines Dekadenten. Alles schwimmt in der Dunkelheit und in kitschigen Farben und Formen. Jedes Objekt in dieser wahnsinnigen Ansammlung ist ein egoistischer Ausdruck, eine Verneinung der Wahrheit und eine Flucht von der Realität. D'Annunzio war stets der Ästhetik und dem Kult der schönen Worte und Gesten unterworfen. Anarchie und Egozentrismus, das Abenteuer der Gefühle, der Wahn zu genießen, ohne jede moralische Problematik, beherrschen sein Leben und Schaffen. Er wollte leben wie in einem Roman, dachte jedoch wenig, wer die Rechnungen für seine verrückte Ideen bezahlen soll. Das große Publikum akzeptierte ihn. Er wurde vor allem bei der umbertinischen Bourgeoisie beliebt, die nach eleganten Vergnügungen und autoritärer Macht strebte. Wir wollen nun in einige Partituren reinschauen, die von Versen von Gabriele D'Annunzio inspiriert worden sind. Francesca da Rimini von Riccardo Zantonai ist ein Meisterwerk geworden und ist ein Musterbeispiel des italienischen Dramas des 19. Jahrhunderts. Der Mascagni-Schüler Riccardo Zantonai schuf mit dieser Oper sein Hauptwerk. Wenn ich etwas tauge, so der Komponist selbst, dann in der Instrumentierung. In der Tat ist es ihm dank seiner hochdifferenzierten Instrumentierungskunst gelungen, D'Annunzios Gestalten mit seiner Musik noch lebendiger und farbiger zu machen. Zandonai wollte sich in seinem Schaffen bewusst von der damals beherrschenden deutsch-österreichischen Musikkultur absetzen und betonte in all seinen Werken den italienischen Charakter seiner Konzeption der Oper. Elegante Harmonien und eine Fülle einfallsreicher, graziöser Melodien machen die Hauptqualitäten seines Werkes aus. Wir hören nun den zweiten Akt der Oper Francesca da Rimini von Riccardo Zantonai in einer Aufnahme von der Bregenzer Festspiele 1994. Als Francesca hören wir Elena Filipova, Hanna Minutillo ist Samaritana, Giovanni Malatesta, Gianciotto ist Philippe Rouillon und Paolo Malatesta, Frederic Kalt. Es spielt das Orchester Wiener Symphoniker, die musikalische Leitung hat Fabio Luisi.

0: Das war der zweite Akt der Oper Francesca da Rimini von Riccardo Zandonai nach dem gleichnamigen Werk von Gabriele D'Annunzio. Wir hörten die Stimmen von Elena Filipova, Philippe Rouillon, Frederik Kalt und Kenneth Riegel und ferner den Kammerchor Sofia sowie den Chor der Volksoper Wien. Es begleiteten die Wiener Symphoniker unter der Leitung von Fabio Luisi. Von einem Werk Gabriele D'Annunzios ist auch La Gioconda von Amilcare Ponchielli inspiriert. La Gioconda ist ein typisches Beispiel für die große Volksoper, voller Leidenschaft und Dramatik und mit äußerst eingängigen Melodien. Es ist vielleicht die einzige Oper Ponchiellis, die auch heute noch, trotz aller Abnutzung, eine starke Anziehungskraft auf das Publikum, insbesondere das italienische Publikum, ausübt. Sie eignet sich besonders für sehr effektvolle Inszenierungen und wird daher gerne in der Arena von Verona eingerichtet, wo ihre Spektakularität gut zur Geltung kommt. Auch das Libretto der Oper ist sehr geschickt, trotzdem hielt es Arrigo Boito für angebracht, es nur unter einem Pseudonym herauszubringen. Die Oper war von Anfang an ein großer Erfolg, trotzdem versuchte Ponchielli, verschiedenen, ihm begründet erscheinenden Bemerkungen der Kritik Rechnung zu tragen und nahm einige Veränderungen vor. Bereits die Aufführungen in Rom im Dezember 1877 und in Genua, zwei Jahre später, brachten solche Umarbeitungen. Die letzte und endgültige Fassung ging dann am 12. Februar 1880 an der Mailänder Scala in Szene. Aus der Oper La Gioconda von Amilcare Ponchielli, nach dem gleichnamigen Werk von Gabriele D'Annunzio, hören wir nun aus dem vierten Akt Il Canal Orfano die Szene und die Arie der Gioconda Nessun va visto, Suicidio in questi fieri momenti. Wir hören die Stimme von Maria Callas als Gioconda. Es begleitet das Orchestra Sinfonica della RAI di Torino unter der Leitung von Antonino Votto.
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Wir hörten die berühmte Arie der Gioconda Suicidio in questi fieri momenti aus dem vierten Akt der Oper La Gioconda von Amilcare Ponchielli nach einer Vorlage von Gabriele D'Annunzio.

Zum Schluss der heutigen Sendung hörten wir nochmals die Maria Callas mit der Arie der Norma Casta Diva aus Norma von Vincenzo Bellini. Vieles über Vincenzo Bellini, über Gabriele D'Annunzio und überhaupt über die Entwicklung der Gattung Oper durch die Jahrhunderte können Sie in meinem Buch lesen, Regie oder Regisseuritis. Geben Sie sich die Zeit und machen Sie sich die Mühe und gehen Sie zur Buchhandlung Schöning, Franziskaner Platz 4. Blättern Sie rein. Sie werden bestimmt das Buch kaufen. Ihr Blagoj Apostolow.

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Buongiorno Principessa aus dem Film Life is Beautiful. Musik Nicola Piovani. 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
1: Heute Nacht, da klart es wieder auf. Die Temperaturen sinken dann auf 19 bis 16 Grad. Aktuell in Estenfeld im Landkreis Würzburg, da haben wir noch 22 Grad. Und in Würzburg am Kongresszentrum noch knapp 27 Grad. Der Charivari-Wettertrend. Morgen gibt es erstmal Sonne. Im Laufe des Nachmittags ziehen erneut einzelne Schauer und Gewitter heran. Dadurch gibt es auch eventuell örtlich Hagel, Sturmböen und sintflutartigen Regen. Hui. Die Höchstwerte erreichen zuvor 31 bis 34 Grad, dazu gibt es böigen Westwind. Von Dienstag bis Freitag gibt es sonniges und heißes Hochsommerwetter. Die Nachmittagswerte liegen grob bis Mittwoch bei und ab Donnerstag über 30 Grad. Na, lassen wir uns mal überraschen.

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1: Ich bin Moritz Einzel. Mit einer Aussage über angeblich faschistische Politik der CDU hatte Linken-Chef Pantisano bei den Christdemokraten für große Empörung gesorgt. Jetzt kann er sich vorstellen, dass die Linke in Sachsen-Anhalt einen CDU-Ministerpräsidenten unterstützt. Pantisano im ZDF.
2: Das ist nicht eine Aussage von mir, die dazu führt, ob man dann verhindert, dass die AfD an die Macht kommt oder nicht. Das wäre sehr vermessen und sehr kleinlich. Ich finde, da sind wir alles erwachsene Menschen, die die Verantwortung wahrnehmen müssten für dieses Land. Es geht darum, zu verhindern, dass eine rechtsextreme Partei an die Macht kommt.
1: In Sachsen-Anhalt wird am 6. September ein neuer Landtag gewählt. Die AfD könnte laut Umfragen mehr als 40% der Stimmen erreichen. Der neue Verkehrsminister Bilger erhöht den Druck auf die Führungsebene der Deutschen Bahn. Als Reaktion auf die anhaltende Krise bei der Pünktlichkeit hat er in der Bild am Sonntag Konsequenzen angekündigt. Es werde sich konkret auf die Bonuszahlungen von Bahnmanagern auswirken, wenn die Ziele, die der Bund vorgebe, nicht eingehalten würden, so Bilger. Außerplanmäßiges Ende einer Zugfahrt in Oberbayern. Ein Regionalzug mit bis zu 500 Passagieren ist bei Pfaffenhofen an der Ilm evakuiert worden. Der Grund? Der Zugführer hatte Rauch- und Brandgeruch festgestellt, und zwar im Maschinenraum der Lok. Laut Bundespolizei hatte es einen technischen Defekt gegeben. Bei der Tour de France der Frauen hat die niederländische Radsportlerin Demi Vollering den Gesamtsieg geholt. Julia Niedermeyer aus Rosenheim wurde Vierte und gewann das weiße Trikot als beste Nachwuchsfahrerin. In der zweiten Fußball-Bundesliga hat Nürnberg sein Saisonauftaktspiel gegen Dresden 3:0 gewonnen. Clubtrainer Miroslav Klose.
3: Und im Ballbesitz haben wir vieles richtig gut gemacht. Ja. Kurze Abstände, viel Bewegung. Jeder hat den Ball gefordert, wir wussten, was wir machen wollen mit Ball, gute Lösung gefunden auch.
1: Außerdem spielten St. Pauli Fürth 1:1 und Cottbus gegen Hannover 3:1.
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5: Da hätten wir die A3. Nürnberg Richtung Würzburg zwischen Kreuz Fürth-Erlangen und Erlangen-Frauenaurach, Gefahr durch eine ungesicherte Unfallstelle. Die A3 Nürnberg Richtung Würzburg zwischen Kitzingen-Schwarzach und Kreuz Biebelried, Gefahr durch Gegenstände auf der Fahrbahn. Und die A3 Nürnberg Richtung Würzburg zwischen Wiesenheid und Kitzingen-Schwarzach, da hat es einen schweren Unfall gegeben. Eine Gasse für Rettungs- und Einsatzfahrzeuge bilden. Die Richtungsfahrbahn ist voll gesperrt. Der Rettungshubschrauber ist im Einsatz. Die empfohlene Umleitung ist die U94. Also da ist richtig was los. Wenn ihr noch etwas bemerkt, dann ruft uns einfach direkt an, kostenfrei, auf der Blitz- und Verkehrshotline der 0800 30 80 700 oder schickt uns einfach eine WhatsApp. Die Nummer gibt's auf www.meincharivari.de.
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4: So ist es. Seid mir willkommen zur Sonntagsausgabe. Ich hoffe, ihr hattet ein schönes Wochenende. Tja, und was soll ich sagen? Bis 24 Uhr sind wir zusammen. Schön, dass ihr mit dabei seid.

Alphaville, forever young. Ja, das wäre doch mal eine Geschichte. Für immer jung. Ja, wenn ich mir das so vorstelle, obwohl, ne, für immer jung, ne, und dann, wer weiß, wie die Welt in 200 Jahren ist. Vielleicht gefällt sie mir dann gar nicht mehr. Wer weiß. Ja, okay, Themawechsel. Wir kommen zu den ersten Grüßen für heute, und zwar von der Waltraud. Die Waltraud möchte ihre ganze Familie grüßen, ihren Mann, den Harald, und die zwei Kids, ja, die Emilia und den Sebastian. Und wenn ihr auch Grüße habt, dann könnt ihr euch an uns wenden. Ihr schickt uns entweder eine WhatsApp, die Nummer gibt es auf www.meinscharivari.de, oder ihr ruft gleich kostenfrei hier im Studio an, die 0800 30 80 700. Und hier ist Miley Cyrus auf Radio Charivari.

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10: In der Nacht, da klart es wieder auf. Die Temperaturen sinken auf 19 bis 16 Grad. Wir haben aktuell in Aschfeld im Landkreis Main-Spessart noch 22 Grad und in Würzburg am Hauptbahnhof noch 26 Grad. Der Charivari-Wettertrend. Morgen scheint erstmal die Sonne. Im Laufe des Nachmittags ziehen erneut einzelne Schauer und Gewitter heran. Dabei drohen Hagelsturmböen und sind flutartige Regenfälle. Das klingt ja. Die Höchstwerte erreichen zuvor 31 bis 34 Grad. Es gibt böigen Westwind und von Dienstag bis Freitag gibt es dann sonniges und heißes Hochsommerwetter. Die Nachmittagswerte liegen grob bis Mittwoch bei und ab Donnerstag bei über 30 Grad.
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10: Da hätten wir die A3 in Nürnberg Richtung Würzburg zwischen Kreuzfurt Erlangen und Erlangen-Frauenaulach. Gefahr durch eine ungesicherte Unfallstelle. Und die A3 in Nürnberg Richtung Würzburg zwischen Wiesenheid und Kitzingen-Schwarzach. Hier hat es einen schweren Unfall gegeben. Bitte eine Gasse für Rettungs- und Einsatzfahrzeuge bilden. Die Richtungsfahrbahn ist voll gesperrt. Der Rettungshubschrauber ist im Einsatz. Empfohlene Umleitung ist die U94. Ja, und dann haben wir noch? Ja, ein paar regionale Behinderungen, Landkreis Main-Spessart, Langenbrotzelten, Rupertshütten, zwischen Rupertshütten und dem Pumpspeicherkraftwerk, Vollsperrung wegen Bauarbeiten bis 14. August. Und dann haben wir die B19, Schweinfurt Richtung Würzburg. Die Ortsdurchfahrt Essleben ist ab heute gesperrt bis zum 28. August. Umleitung über Mühlhausen und Zeutzleben. Ja, und wenn ihr noch etwas bemerkt, dann ruft uns einfach kostenfrei an auf unserer Blitz- und Verkehrshotline der 0800 30 80 700 oder schickt uns eine WhatsApp. Die Nummer gibt's auf www.meincharivari.de. Mit Tom Böttcher und hier ist, genau, Miami Vice lässt grüßen, Jan Hammer und Crockett Stan.

Rod Stewart auf Radio Charivari, eurem Radio von hier und Rhythm of My Heart, der Rhythmus meines Herzens. Ja, und mit ein bisschen Rhythmus nähern wir uns Chicago mit Hard to Say I'm Sorry. Vorher allerdings von der Nicola noch Grüße, die möchte ihren Ben grüßen und ihm eine gute Nacht wünschen. Und die Rike, die bekommt auch Grüße und zwar vom Christian, der wollte ihr sagen, dass es ein wunderschönes Wochenende mit ihr war und dass er sie ganz doll lieb hat. Und wenn ihr also auch noch eine Message an jemanden habt, dann schickt die einfach, indem ihr uns entweder eine WhatsApp schickt ins Studio, die Nummer gibt es auf www.meincharivari.de oder uns kostenfrei anruft, die 0800 30 80 700. Und das, wie angekündigt, Chicago auf Radio Charivari und Hard to Say I'm Sorry. Ja, es gehört immer sehr viel dazu, sich für einen Fehler zu entschuldigen, nicht wahr?

0: Und nun die Wassertemperaturen für die Urlaubsregionen. Nordsee 23 Grad, Adria 27 Grad, Garten der Familie Meier 28 Grad.
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3: In der Nacht, da klart es wieder auf. Die Temperaturen sinken auf 19 bis 16 Grad. Aktuell in Abzwind im Landkreis Kitzingen, da hat es noch 19 Grad. Und in Würzburg, ja, am Julospital, da haben wir noch 25 Grad. Der Charivari-Wettertrend. Morgen scheint erstmal die Sonne. Im Laufe des Nachmittags ziehen erneut einzelne Schauer und Gewitter heran. Es drohen dabei Hagel, Sturmböen und sintflutartiger Regen. Die Höchstwerte zuvor 31 bis 34 Grad. Dazu gibt es böigen Westwind. Von Dienstag bis Freitag gibt es dann sonniges und heißes Hochsommerwetter. Die Nachmittagswerte liegen grob bis Mittwoch bei und ab Donnerstag über 30 Grad.
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4: Ich bin Hendrik Daum. 8 Stunden am Tag, diese Grenze im Arbeitszeitgesetz will die schwarz-rote Koalition schon länger flexibler machen. Arbeitgeberpräsident Dulger drückt jetzt aufs Tempo und fordert, Deutschland solle stärker auf eine wöchentliche Höchstarbeitszeit setzen. Mehr von Tanja Wagner.
5: Dulger findet, die heutigen Regeln passen nicht mehr zum Arbeitsalltag. Mal länger arbeiten, dafür an einem anderen Tag früher Schluss, dafür soll es mehr Spielraum geben. Die EU erlaubt bis zu 48 Stunden pro Woche. In Deutschland gilt dagegen grundsätzlich der 8-Stunden-Tag. Mit Ausnahmen sind bis zu 10 Stunden möglich. Bundeskanzler Merz erwartete im Herbst einen Gesetzentwurf von Arbeitsministerin Baas. Die Gewerkschaften warnen allerdings davor, den 8-Stunden-Tag damit faktisch abzuschaffen.
4: Als Konsequenz aus dem Drohnenanschlagsversuch am Flughafen Leipzig-Halle will Bundesinnenminister Dobrindt die Abwehrkapazitäten jetzt ausbauen. So soll die Zahl der Mitarbeiter im gemeinsamen Drohnenabwehrzentrum von Bund und Ländern verdoppelt werden auf 300, das berichtet die Bild. Außerdem soll das Netz der operativen Stützpunkte von 4 auf 8 Standorte erhöht werden. Trauer um einen der erfolgreichsten deutschen Bierbrauer. Werner Brombach, der langjährige Inhaber und Geschäftsführer der Erdinger Weißbräu, ist im Alter von 86 Jahren gestorben. Brombach war in den 60er Jahren in das Familiengeschäft eingestiegen und leistete einen erheblichen Beitrag dazu, Weißbier auch außerhalb Bayerns bekannt zu machen und zu vermarkten. Außerdem pochte er darauf, das Bier nur an einem Standort zu brauen. Bis heute passiert das ausschließlich in Erding. Von hier aus wird das Bier inzwischen in mehr als 100 Länder exportiert. Die deutschen Handballjunioren sind Europameister. Die Auswahl von Bundestrainer Wuttke deklassierte im U18-Finale Slowenien mit 36 zu 27. Zum deutschen Goldteam gehört unter anderem Elvis Kretschmar, Sohn von Handball-Ikone Stefan Kretschmar.
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3: Da hätten wir die A3 Nürnberg Richtung Würzburg zwischen Kreuzfürth Erlangen und Erlangen-Frauenaurach. Gefahr durch eine ungesicherte Unfallstelle. Dann die A3 Nürnberg Richtung Würzburg nochmal zwischen Wiesenheid und Kitzingen-Schwarzach. Hier hat es einen schweren Unfall gegeben. Bitte eine Gasse für Rettungs- und Einsatzfahrzeuge bilden. Die Richtungsfahrbahn ist voll gesperrt. Der Rettungshubschrauber ist im Einsatz. Die empfohlene Umleitung ist die U94. Ja, und wenn ihr noch etwas bemerkt, dann ruft uns einfach kostenfrei an auf unserer Blitz- und Verkehrshotline der 0800 30 80 700.

Die Rolling Stones und Angie auf Radio Charivari, eurem Radio von hier. Ja, Blick auf die Uhr, 23 Uhr und fast 15, Zeit einmal wieder in unser Kalenderblatt zu schauen. Und da hätten wir, ja, was hätten wir denn heute eigentlich so alles? Wir haben heute Tag der Buchliebhaber, jawohl. Da ist jeder dazu angehalten, sich ein schattiges Plätzchen zu suchen und mit einem guten Buch zu entspannen. Ja, das habe ich doch heute instinktiv glatt gemacht. Ja, und Tag der indigenen Völker, ja, was für ein schönes Wort. Der internationale Tag der indigenen Völker wurde im Dezember 1994 von der Generalversammlung der Vereinten Nationen ins Leben gerufen. Jawohl, der ist also auch heute. Außerdem ist heute auch noch Tag des Milchreises. Ja, es gibt nicht viel, was so lecker wie selbstgemachter Milchreis ist. Am Tag des Milchreises sollte man, wie soll es auch anders sein, ja, also mal verschiedene Milchreisrezepte wagen. Der Fantasie sind da keine Grenzen gesetzt. Ja, und dann haben wir heute natürlich auch noch Namenstag, und zwar unter anderem von Theresa, Roman, Edith, Rena, Editha, Irina, Romain und Tessa. Und das Ganze am 221. Tag der 32. Kalenderwoche. Im Sternzeichen haben wir Löwe und im Ohr haben wir gleich Ed Sheeran, da ist er schon, mit Photograph. Gefolgt vom Grönemeyers Herbert mit Halt mich, aber jetzt erstmal eins nach dem anderen.

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12: Heute Nacht, da klart es wieder auf. Die Temperaturen sinken auf 19 bis 16 Grad. Ja, und aktuell haben wir in Waldbüttelbrunn im Landkreis Würzburg noch 19 Grad und in Würzburg am Alten Kranen noch 25 Grad. Der Charivari-Wettertrend. Morgen scheint zunächst die Sonne. Im Lauf des Nachmittags ziehen erneut einzelne Schauer und Gewitter heran. Dabei drohen Hagel, Sturmböen und sintflutartige Regen. Die Höchstwerte erreichen zuvor 31 bis 34 Grad. Dazu gibt es böigen Westwind. Von Dienstag bis Freitag herrscht sonniges und heißes Hochsommerwetter vor. Die Nachmittagswerte liegen grob bis Mittwoch bei und ab Donnerstag bei über 30 Grad.
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12: Nach wie vor die A3, da ist zwischen Kreuz Erlangen, die A3 Nürnberg Richtung Würzburg, so muss es heißen, zwischen Kreuzfurt Erlangen und Erlangen-Frauenaurach Gefahr durch eine ungesicherte Unfallstelle, und wir bleiben auf der A3 Nürnberg Richtung Würzburg zwischen Wiesenheid und Kitzingen-Schwarzach hat es einen schweren Unfall gegeben. Nach wie vor Gasse für Rettungs- und Einsatzfahrzeuge bilden, die Richtungsfahrbahn ist voll gesperrt. Der Rettungshubschrauber ist im Einsatz, die empfohlene Umleitung ist die U94. Ja, und wenn ihr noch etwas bemerkt, dann ruft uns einfach kostenfrei an, die 0800 30 80 700. Mit Tom Böttcher, und hier ist Terence Trendabi auf Radio Charivari und Sign Your Name.

Natasha Bedingfield und Soulmate auf Radio Charivari, eurem Radio von hier. Ja, jetzt wird es auch langsam wieder Zeit, dass ich mich zurückziehe. Das war es schon fast wieder für die heutige Sonntagsausgabe der Kuschelklassiker auf Radio Charivari. Ich verrate euch, was es noch bis 24 Uhr zu hören gibt. Da gibt es so einen Matt Simmons mit Catch and Release, Billy Idol und Sweet 16 und REO Speedwagon mit Keep on Loving You. Ja, und die letzten Grüße für heute, die kommen vom Felix. Der möchte nämlich seine Susanne grüßen. Alle, die ihn kennen, und das Charivari-Team. Da sage ich doch mal Dankeschön. Und morgen gibt es dann die nächste Chance auf Grüße bzw. sich bemerkbar machen oder Kontakt herstellen. Ab 22 Uhr können wir uns dann morgen wiederhören zur Montagsausgabe. Bis dahin wünsche ich euch eine gute Nacht, was immer ihr macht, einen guten Start in die neue Woche und ja, eine gute Zeit einfach.

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3: Ich bin Hendrik Daum. Der neue Bundesverkehrsminister Bilger will erreichen, dass die Deutsche Bahn deutlich häufiger pünktlich ist. Er will Bonuszahlungen für die Vorstände in Zukunft an Pünktlichkeitsziele koppeln. Das heißt, wenn die Ziele nicht erreicht werden, dann gibt's auch weniger Geld für die Chefs. Linken-Chef Pantisano schließt nicht aus, in Sachsen-Anhalt einen CDU-Ministerpräsidenten zu unterstützen. Das hat Pantisano im ZDF-Sommerinterview gesagt.
4: Wir haben in den letzten Jahren als Linke gezeigt, dass wir Verantwortung für dieses Land übernehmen.
5: Also ja.
4: Vor allem dann, wenn es darum geht, die AfD zu verhindern, an die Macht zu kommen.
3: In Sachsen-Anhalt ist am 6. September Landtagswahl. Umfragen zufolge könnte die AfD mehr als 40% der Stimmen erreichen. Als Konsequenz aus dem Drohnenanschlagsversuch am Flughafen Leipzig-Halle will Bundesinnenminister Dobrindt die Abwehrkapazitäten jetzt ausbauen. So soll die Zahl der Mitarbeiter im gemeinsamen Drohnenabwehrzentrum von Bund und Ländern verdoppelt werden auf 300. Das berichtet die Bild. Außerdem soll das Netz der operativen Stützpunkte von 4 auf 8 Standorte erhöht werden. Die deutschen Handball-Junioren sind Europameister. Die Auswahl von Bundestrainer Wuttke deklassierte im U18-Finale Slowenien mit 36-27. Zum deutschen Goldteam gehört unter anderem Elvis Kretschmer, Sohn von Handball-Ikone Stefan Kretschmer.
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13: Ich bin Hendrik Daum. Arbeitgeberpräsident Dulger hat die Politik aufgefordert, die tägliche Höchstarbeitszeit durch eine wöchentliche zu ersetzen. Die Spielräume der europäischen Arbeitszeitrichtlinie würden fast überall genutzt, nur nicht in Deutschland, so Dulger. Während das deutsche Gesetz die tägliche Arbeitszeit im Grundsatz auf 8 Stunden begrenzt, sieht die EU eine wöchentliche Höchstarbeitszeit von 48 Stunden vor. Union und SPD wollen eine entsprechende Möglichkeit auch hierzulande schaffen. Die Gewerkschaften dagegen warnen vor einem Ende des 8-Stunden-Tags. Linken-Chef Pantisano schließt nicht aus, in Sachsen-Anhalt einen CDU-Ministerpräsidenten zu unterstützen. Das hat Pantisano im ZDF-Sommerinterview gesagt.
14: Wir haben in den letzten Jahren als Linke gezeigt, dass wir Verantwortung für dieses Land übernehmen. Also ja. Vor allem dann, wenn es darum geht, die AfD zu verhindern, an die Macht zu kommen.
13: In Sachsen-Anhalt ist am 6. September Landtagswahl. Umfragen zufolge könnte die AfD mehr als 40% der Stimmen erreichen. Trauer um einen der erfolgreichsten deutschen Bierbrauer. Der langjährige Geschäftsführer von Erdinger Weißbräu, Werner Brombach, ist gestorben. Moritz Einzel erinnert.
15: Brombach sei im Alter von 86 Jahren nach kurzer schwerer Krankheit gestorben, teilte das Brauhaus in Erding mit. Er hatte sein Unternehmen im vergangenen Jahr in den Besitz einer Familienstiftung überführt. 1965 war Brombach in das Familiengeschäft eingestiegen und leistete einen erheblichen Beitrag dazu, dass Weißbier auch außerhalb Bayerns immer bekannter und beliebter wurde. Dabei bestand er darauf, ausschließlich in Erding zu brauen.
13: Die niederländische Radsportlerin Demi Vollering ist die Siegerin der Tour de France der Frauen. Sie hat die Schlussetappe in Nizza gewonnen. Am Schluss hatte sie einen Gesamtvorsprung von mehr als einer Minute gegenüber der zweitplatzierten Kasia Niewiadoma aus Polen. Die deutsche Hoffnungsträgerin Julia Niedermayer wurde Gesamtvierte und gewann das weiße Trikot als beste Nachwuchsfahrerin.
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